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1: Im Moment in Augsburg Firnhaber-Rau 22 Grad und klar, Sierenbach 23 Grad sowie Bad Hindelang 20 Grad und bedeckt. Zum Start in den Tag ziehen örtlich noch Schauer durch, sonst lockern die Wolken auf. Später wird es freundlicher mit zeitweise Sonne und 22 bis 27 Grad. Die höchsten Werte liegen eher im Norden. Morgen ist der Himmel meist grau, zeitweise fällt Regen bei 14 bis 19 Grad. Am Wochenende wird es wieder sonniger. Auch am Sonntag zeichnet sich für Augsburg, Nordschwaben und das Allgäu ein zunehmend wärmerer Ausblick ab.
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4: Ich bin Yves Simon. Umgestürzte Bäume, vollgelaufene Keller und sogar ein Tornado. In Teilen Deutschlands hat es am Abend heftige Unwetter gegeben. Vor allem die Mitte des Landes war betroffen. Der Tornado hat in Fürstenwalde in Brandenburg Schäden angerichtet. In Thüringen, da laufen gerade etwa noch 20 wetterbedingte Einsätze. Vor allem der Süden des Bundeslandes nahe der bayerischen Grenze ist betroffen. Unter anderem sind Bäume auf Autos gestürzt, aber von Verletzten ist keine Rede. Die gibt's aber im Landkreis Mayen in Rheinland-Pfalz. Dort sind Menschen von einem umstürzenden Baum getroffen worden. Die Stadt Monschau in NRW hat ihre Evakuierung wegen des Waldbrandes in Belgien jetzt aufgehoben. Alle Betroffenen können mit sofortiger Wirkung wieder in ihre Häuser zurückkehren, heißt es von der Stadtverwaltung. Betroffen waren mehrere Straßen in einem Stadtteil und Belgien hat inzwischen es geschafft, das Großfeuer im Naturschutzgebiet Hohes Venn einzugrenzen. 3000 Hektar Natur sind allerdings den Flammen zum Opfer gefallen. Es steht zu befürchten, dass es Jahrzehnte dauern wird, bis sich das Gebiet wieder vollständig erholt. Die Regierung von Oberfranken hat den Haushalt der Stadt Hof für dieses Jahr abgelehnt. Grund ist, dass Hof zu viele neue Schulden machen will und die laufenden Kosten nicht selbst stemmen kann. Jetzt darf die Stadt nur noch das Nötigste ausgeben und begonnene Projekte weitermachen. Neue Investitionen, die sind erstmal kaum möglich. Bayern-Stürmer Harry Kane ist als bester Torjäger Europas mit dem goldenen Schuh ausgezeichnet worden. Im Museum der Allianz Arena hat der 33-Jährige von München geschwärmt. Die letzte Saison mit 36 Bundesliga-Toren hat er als die beste in seiner Karriere bezeichnet. Die Laudatio, die hat Ex-Bayern-Stürmer und Freund Luca Toni gehalten. Und dabei hat Luca Toni zu Kane gesagt:
5: I want to tell you, Harry. At the last 2 days, I spend all my time for study English for you. Okay?
4: Also Luca Toni hat extra nur für seinen Freund Harry Kane Englisch gelernt. Mit seinem Trefferkonto lässt Kane Konkurrenten wie zum Beispiel Erling Haaland oder Kylian Mbappé klar hinter sich.
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1: Im Moment sind keine Behinderungen und keine Blitzer gemeldet.
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1: Im Moment in Augsburg Firnhaberau 22 Grad und klar, Sierenbach 23 Grad sowie Bad Hindelang 20 Grad und bedeckt. Zum Start in den Tag ziehen örtlich noch Schauer durch, sonst lockern die Wolken auf. Später wird es freundlicher mit zeitweise Sonne und 22 bis 27 Grad. Die höchsten Werte liegen eher im Norden. Morgen ist der Himmel meist grau, zeitweise fällt Regen bei 14 bis 19 Grad. Am Wochenende wird es wieder sonniger. Auch am Sonntag zeichnet sich für Augsburg, Nordschwaben und das Allgäu ein zunehmend wärmerer Ausblick ab.
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1: Der Verkehr ohne Störungen und Blitzer. Gute Fahrt.
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1: Die aktuellen Wetterwerte. Augsburg-Bergheim 22 Grad und leicht bewölkt. Friedberg ebenfalls 22 Grad. Dirlewang 22 Grad, klar und trocken. Am frühen Donnerstag ist es meist klar und mild. Im Ostallgäu ziehen noch einzelne Gewitter durch. Im Tagesverlauf scheint häufig die Sonne. Im Ostallgäu und Oberallgäu ist es etwas wolkiger. Zum Abend hin lässt die Gewitterneigung nach. Die Nacht ist bei wenig Wind mild. Morgen wird es deutlich grauer. Stellenweise fällt Regen bei 14 bis 19 Grad. Am Wochenende lockert es wieder auf. Die Sonne kommt zurück und es wird freundlich mit rund 23 Grad.
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3: Ich bin Yves Simon.
4: Schwere Gewitter und Unwetter haben am Abend in Unter- und Oberfranken gewütet. Zahlreiche Bäume sind dabei umgestürzt. In Würzburg und der Umgebung sind mehrere Autos und ein parkender Wohnwagen beschädigt worden. Auch die Rhön hat es getroffen, aber zum Glück wurde niemand verletzt. In Kronach, da musste der Außenbereich eines Schützenfestes kurz vor Ende geräumt werden. Insgesamt hat die Polizei allein in Unterfranken 14 Unwettereinsätze gezählt. Ein schnelles Ende des Iran-Krieges gibt es, so wie es aussieht, nicht. US-Präsident Trump droht dem Iran jetzt mit einem beispiellosen Wirtschaftskrieg und er warnt auch andere Länder vor gewaltigen wirtschaftlichen Konsequenzen, falls sie den Iran unterstützen. Trotz bestehender US-Sanktionen will Trump Ölschmuggel, Geldtransfers und Tarnfirmen noch schärfer ins Visier nehmen. Hintergrund ist, dass die Verhandlungen mit dem Iran zuletzt kaum Fortschritte gemacht haben und gerade laufen auch gar keine Gespräche mehr. Die Verbraucherzentrale warnt wegen der niedrigen Gasspeicherstände und steigender Einkaufspreise vor höheren Kosten für die Haushalte im kommenden Winter. Durch den Iran-Krieg und auch die weiter blockierte Straße von Hormus sind Gas und Öl weltweit ja teuer geworden. Deutsche Speicher sind deutlich weniger gefüllt als im Vorjahr. Verbraucherschützer raten schon jetzt mal lieber, die Preise anderer Anbieter zu checken. French Open-Sieger Alexander Zverev sucht weiterhin nach seiner Form. Der 29-Jährige wollte eigentlich das Masters-Turnier in Cincinnati ordentlich aufmischen und Selbstvertrauen tanken, weil ja in 10 Tagen schon die US Open starten. Das ist aber nichts geworden. Der Top-Favorit ist jetzt im Achtelfinale gegen den US-Amerikaner Tommy Paul in 3 Sätzen ausgeschieden.
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1: Aktuell sind uns keine Verkehrsbehinderungen und keine Blitzer bekannt.
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0: Die aktuellen Wetterwerte. Augsburg-Bergheim 22 Grad und leicht bewölkt. Friedberg ebenfalls 22 Grad. Dierlewang 22 Grad, klar und trocken. Am frühen Donnerstag ist es meist klar und mild. Im Ostallgäu ziehen noch einzelne Gewitter durch. Im Tagesverlauf scheint häufig die Sonne. Im Ostallgäu und Oberallgäu ist es etwas wolkiger. Zum Abend hin lässt die Gewitterneigung nach. Die Nacht ist bei wenig Wind mild. Morgen wird es deutlich grauer. Stellenweise fällt Regen bei 14 bis 19 Grad. Am Wochenende lockert es wieder auf. Die Sonne kommt zurück und es wird freundlich mit rund 23 Grad.
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0: Aktuell sind uns keine Verkehrsbehinderungen und keine Blitzer bekannt.
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1: Ich bin Yves Simon. Am Abend hat es heftige Unwetter gegeben, allerdings nur im Norden Bayerns, in Unter- und Oberfranken vor allem. Es wurde niemand verletzt. Zahlreiche Bäume sind aber umgestürzt in Würzburg und in der Umgebung. Da sind gleich mehrere Autos und ein parkender Wohnwagen beschädigt worden. Auch in der Rhön hat es viele Einsätze gegeben. In Kronach, da musste der Außenbereich eines Schützenfestes geräumt werden, allerdings kurz vor Schluss schon. Die Polizei hat allein in Unterfranken 14 Unwettereinsätze gezählt. Aufatmen in Monschau in NRW. Seit Sonntag war ja ein Ortsteil evakuiert, jetzt aber nicht mehr die 30 betroffenen Bürgerinnen und Bürger aus verschiedenen Straßenzügen in Kalter Herberg können zurück in ihre Häuser. Das Ganze mit sofortiger Wirkung. Grund ist die sich entspannende Lage des Waldbrandes im Naturschutzgebiet Hohes Venn. Philipp Grüger von der Feuerwehr.
2: Die aktuelle Lage sieht

0: so aus, dass wir in den Bereichen auf belgischer wie auf deutscher Seite durch unsere Messprotokolle keine Gefahrstoffe mehr nachweisen können und dadurch die Evakuierungsmaßnahme aufheben können.
1: Die Behörden hatten vermeldet, dass das Feuer jetzt eingekreist ist. Günstige Neuwagen werden in Deutschland immer mehr zur Rarität. Laut ADAC gibt es keine 35 Modelle mehr unter 20.000 Euro. Das war vor 5 Jahren noch der Fall. Jetzt sind es gerade mal noch 16. Und keines davon kommt von einem deutschen Hersteller. Autos sind auch insgesamt deutlich teurer geworden. Das liegt an der vielen Technik, die verbaut ist. Das wird auch immer mehr. Entweder weil die Technik einfach von den Fahrern gefragt ist oder vorgeschrieben. Bayern-Star Jamal Musiala sorgt mit seinen 2 Zusammenbrüchen in den letzten beiden Testspielen für den FC Bayern für große Sorgen bei den Fans. Jetzt haben die Münchner bestätigt, dass sie schon länger von einer neurologischen Erkrankung bei Musiala wissen. Für den Club ist das also nichts Neues. Musiala selbst betont aber, die Krankheit ist gut behandelbar.
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3: Der Verkehr ohne Störungen und Blitzer. Gute Fahrt.
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1: Momentan in Augsburg-Innenstadt 19 Grad bei stark bewölktem Himmel, in Kübach 20 Grad, in Heimatingen 21 Grad bei trübem Wetter. Heute früh liegt über Augsburg, Nordschwaben und dem Allgäu eine Mischung aus Wolken und Sonne.
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1: Der Verkehr ohne Störungen und Blitzer. Gute Fahrt.
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0: die aktuellen Wetterwerte. Augsburg, Oberhausen bedeckt bei 18 Grad, Velden ebenfalls 18 Grad und Kaufbeuren 21 Grad. Am frühen Morgen wechseln bei uns Wolken und erste helle Lücken. Später wird es in Augsburg, Nordschwaben und dem Allgäu vielerorts freundlicher mit mehr Sonne und einzelnen Gewittern. Am Nachmittag bei 21 bis 27 Grad. Morgen wird es in Augsburg, Nordschwaben und dem Allgäu deutlich grauer. Im alpennahen Süden fällt zeitweise Regen bei 14 bis 20 Grad. Am Wochenende lockert es wieder auf, die Sonne zeigt sich häufiger. Am Sonntag bleibt es freundlich und überwiegend trocken.
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3: Ich bin Yves Simon. Guten Morgen. Heftige Unwetter haben am Abend in Brandenburg, Thüringen, Rheinland-Pfalz und auch in Hessen gewütet. Zahlreiche Häuser wurden schwer beschädigt, zum Beispiel in Wetzlar. Dort sind etwa 60 Gebäude betroffen. Teilweise wurden dort ganze Dächer abgedeckt. Einige Häuser sind unbewohnbar. In Laubach, da ist ein Baum auf einen Gastank gestürzt. Hier mussten Anwohner mitten in der Nacht aus ihren Häusern und Wohnungen raus. Und im Landkreis Mayen-Koblenz, da sind zwei Menschen von einem umstürzenden Baum verletzt worden. In Brandenburg hat sogar ein Tornado gewütet. US-Präsident Trump droht dem Iran jetzt mit einem beispiellosen Wirtschaftskrieg. Das hat er auf seiner Plattform True Social geschrieben. Tina Eck berichtet für uns aus Washington.
4: Der Frust ist groß. Der Iran lässt sich nicht in die Knie zwingen und Trump gehen langsam Druck und Drohungen aus. Nun verkündet er einen gewaltigen Wirtschaftskrieg, eine ökonomische Apokalypse für den Iran. Eine verheerende Wirtschaftsoperation mit Maßnahmen historischen Ausmaßes. Vermutlich denkt er an eine Ausweitung der sowieso schon bestehenden Sanktionen und weitere drastische Wirtschaftsblockaden.
3: In Deutschland ist die Vermögensungleichheit laut einer neuen Studie leicht zurückgegangen. Die Schere zwischen Arm und Reich wächst also nicht weiter, sie schrumpft etwas. Vor allem zwischen Ost und West ist diese Schere aber immer noch riesig. Im Süden Deutschlands, da liegt das durchschnittliche Nettovermögen bei rund 440.000 Euro. Im Osten knapp bei nur 170.000. Kurioser Einsatz in Grassau im Kreis Traunstein. Da ist ein 60-Jähriger während einer Videokonferenz einfach eingeschlafen. Seine Kollegen haben aus Sorge die Feuerwehr gerufen, weil er einfach weggeknickt ist. Hätte auch ein gesundheitlicher Notfall sein können. Die Einsatzkräfte sind über den Balkon dann in die Wohnung eingestiegen, haben den Mann aber tief schlafend auf der Couch gefunden. Er war laut Polizei stark alkoholisiert. Das haben seine Teilnehmer an der Konferenz gar nicht bemerkt. Vorsorglich ist der Mann ins Krankenhaus gebracht worden.
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0: 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Der Verkehr ohne Störungen und Blitzer. Gute Fahrt.
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5: Willkommen am Donnerstag. Hallo, schönen guten Morgen.
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0: Wann habt ihr das letzte Mal katholische Nonnen im Bikini gesehen? Resi und Nick, hier ist die Radio Fantasy Morgenshow. Im italienischen Küstenort Spotorno kämpfen gerade katholische Nonnen um ihr Strandbad. Da haben sich Nonnen so ganz standesgemäß um ein Stück Strand gekümmert, haben da Liegen vermietet und die Gemeinde will jetzt die Konzession nach vielen Jahren neu vergeben. Verstehe ich gar nicht. Also Ordensschwestern sind ja eigentlich perfekte Betreiberinnen für so einen Strand. Also wer ohnehin irgendwie um 4 Uhr morgens zum Gebet aufsteht, der kann auch gleich die Liegen für die deutschen Urlaube bereit machen.
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1: Derzeit in Augsburg bedeckt bei 17 Grad, in Inchenhofen ebenfalls 17 Grad und in Füssen klar bei 20 Grad. Der Tag beginnt wolkig, örtlich sind noch Schauer unterwegs, sonst ist es bedeckt. Im Laufe des Vormittags lockert es auf, später zeigt sich die Sonne, am Nachmittag sind einzelne Gewitter möglich. Heute stehen 23 bis 27 Grad an, in der Nacht ziehen wieder mehr Wolken auf. Morgen ist es deutlich grauer, zeitweise fällt Regen bei 14 bis 20 Grad. Am Samstag zeigt es sich sonniger, am Sonntag hält der freundliche Trend in Augsburg, Nordschwaben und dem Allgäu an.
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3: Ich bin Yves Simon. Guten Morgen. Heftige Unwetter haben am Abend in Brandenburg, Thüringen, Rheinland-Pfalz und auch in Hessen gewütet. Zahlreiche Häuser wurden schwer beschädigt, zum Beispiel in Wetzlar. Dort sind etwa 60 Gebäude betroffen, teilweise wurden dort ganze Dächer abgedeckt. Einige Häuser sind unbewohnbar. In Laubach

0: da ist ein Baum auf einen Gastank gestürzt. Hier mussten Anwohner mitten in der Nacht aus ihren Häusern und Wohnungen raus. Und im Landkreis Mayen-Koblenz, da sind zwei Menschen von einem umstürzenden Baum verletzt worden. In Brandenburg hat sogar ein Tornado gewütet. US-Präsident Trump droht dem Iran jetzt mit einem beispiellosen Wirtschaftskrieg. Das hat er auf seiner Plattform True Social geschrieben. Tina Eck berichtet für uns aus Washington.
1: Der Frust ist groß. Der Iran lässt sich nicht in die Knie zwingen und Trump gehen langsam Druck und Drohungen aus. Nun verkündet er einen gewaltigen Wirtschaftskrieg, eine ökonomische Apokalypse für den Iran. Eine verheerende Wirtschaftsoperation mit Maßnahmen historischen Ausmaßes. Vermutlich denkt er an eine Ausweitung der sowieso schon bestehenden Sanktionen und weitere drastische Wirtschaftsblockaden.
0: In Deutschland ist die Vermögensungleichheit laut einer neuen Studie leicht zurückgegangen. Die Schere zwischen Arm und Reich wächst also nicht weiter, sie schrumpft etwas. Vor allem zwischen Ost und West ist diese Schere aber immer noch riesig. Im Süden Deutschlands, da liegt das durchschnittliche Nettovermögen bei rund 440.000 Euro, im Osten knapp bei nur 170.000. Kurioser Einsatz in Grassau im Kreis Traunstein. Da ist ein 60-Jähriger während einer Videokonferenz einfach eingeschlafen. Seine Kollegen haben aus Sorge die Feuerwehr gerufen, weil er einfach weggeknickt ist. Hätte auch ein gesundheitlicher Notfall sein können. Die Einsatzkräfte sind über den Balkon dann in die Wohnung eingestiegen, haben den Mann aber tief schlafend auf der Couch gefunden. Er war laut Polizei stark alkoholisiert. Das haben seine Teilnehmer an der Konferenz gar nicht bemerkt. Vorsorglich ist der Mann ins Krankenhaus gebracht worden.
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3: Uns liegen derzeit keine Verkehrsstörungen und keine Blitzer vor.
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wunderschönen guten Morgen. Es ist schon wieder Donnerstag. Risi und Nick, hier ist die Radio Fantasy Morgen Show. Der geübte Radio Fantasy Hörer weiß, immer am Donnerstag planen wir gemeinsam unser Wochenende. Radio Fantasy What's Up um 5:45 in der Show.

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1: Das ist euer Lieblingsspiel. Und jetzt mit Thomas aus Zusmarshausen. Guten Morgen, was machst du gerade?
2: Ich habe gerade Urlaub und bin zu Hause. Alles gut.
1: Thomas, dann soll sich dieser Urlaub in den besten Urlaub des Jahres entwickeln. Wir schicken aktuell den Wochengewinner zu Blue Sky Coffee nach München zu einem exklusiven und privaten Barista-Kurs, damit wir lernen, wie man Kaffee macht, in gut und in richtig und in lecker.
2: Super, ja. Das hört sich gut an.
1: Der einzige Haken, der aktuelle Highscore, du hast es gehört, liegt bei 8 Richtigen.
2: Genau.
1: Aber Thomas ist ausgeschlafen, weil Thomas hat Urlaub und Thomas wird das rocken.
2: Ja, ich hoffe es.
1: Thomas, hier ist dein Buchstabe.
3: P.
1: Deine 30 Sekunden starten, sobald ich dir die erste Kategorie nenne.
2: Ja.
1: Dann bitte eine Stadt mit P.
2: Petersburg.
1: Ein Land.
2: Polen.
1: Im Café.
2: Pommes.
1: In den Sommerferien.
2: Pause.
1: Das mache ich im Auto.
2: Pause mit Kaffee.
1: Beim Hotelfrühstück.
2: Pommes mit Ketchup.
1: Im Freizeitpark. Das waren die 30 Sekunden, Thomas. Die Pause und die Pommes hatten wir leider zweimal.
2: Leider.
1: Thomas, du hast dich wacker geschlagen, aber es hat leider nicht gereicht.
2: Ja, danke.
1: Thomas, genieß deinen Urlaub.
2: Dankeschön.
1: Schaffen wir noch mehr als 8 Richtige morgen zum Wochenfinale? Anmelden, fantasy.de.
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0: Hallo, guten Morgen, schönen Donnerstag.
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0: Was bringt uns dieser Donnerstag wettertechnisch? Viele Wolken. Und nochmal warm wird es. 27 Grad im Moment die Maxi-Werte. Also für den Nachmittag gemeldet 27 Grad auch im Allgäu. Im Moment sind wir schon bei 18 Grad in Augsburg und 18 Grad in Kempten. Bei uns jetzt alles, was heute früh um 6 Uhr wichtig ist, an diesem Donnerstag.
3: Ich bin Justin Hamm. Guten Morgen. Heftige Unwetter haben am Abend in Brandenburg, Thüringen, Rheinland-Pfalz und Hessen gewütet und zahlreiche Häuser beschädigt. In Wetzlar zum Beispiel sind rund 60 Gebäude betroffen, teils mit abgedeckten Dächern. Einige Häuser sind unbewohnbar. Im mittelhessischen Laubach stürzte ein Baum auf einen Gastank. Anwohner mussten in der Nacht ihre Wohnungen verlassen. Im Kreis Mayen-Koblenz wurden zwei Menschen von einem Baum verletzt. In Brandenburg hat sogar ein Tornado für zusätzliche Schäden gesorgt. Jedes Jahr wenden sich tausende Menschen mit einem Verdacht auf Behandlungsfehler an den medizinischen Dienst. Heute legen die Gutachter neue Zahlen auf den Tisch. Schon seit Jahren zeigen diese Statistiken, Behandlungsfehler sind keine Einzelfälle. Claudia Wächter berichtet.
4: Der Arzt übersieht einen Knochenbruch oder Laborwerte werden vertauscht. Darf eigentlich nicht passieren, aber auch bei ihrer letzten Erhebung zählten die Gutachter rund 3700 Behandlungsfehler und oft mit krassen Folgeschäden für die Patienten. Viele starben sogar. Ein Riesenproblem ist zudem, dass die Dunkelziffer erheblich höher ist.
3: Mit Drohnen, Sensoren und künstlicher Intelligenz wird gerade in der Oberpfalz getestet, wie man Waldbrände schon im Keim ersticken kann. Dafür sind Sensoren an mehreren Bäumen angebracht. Sobald die zum Beispiel Rauch oder Feuer erkennen, alarmieren sie eine Drohne. Sie steigt auf und fliegt die entsprechende Waldregion ab. Eine KI bewertet dann alle Bilder und sagt Stopp, wenn sie einen Brandherd entdeckt hat. Dann wird sofort die Feuerwehr alarmiert. Der deutsche Tennisstar Alexander Zverev sucht kurz vor dem Start der US Open weiter nach seiner Form. Jetzt hat er beim Masters-Turnier in Cincinnati das Viertelfinale verpasst. Der topgesetzte French Open-Sieger verlor im Achtelfinale gegen den US-Amerikaner Tommy Paul in 3 Sätzen. Die US Open starten in 10 Tagen.
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1: Es ist kurz nach sechs bei uns. Die wichtigsten Verkehrsmeldungen auf dem Weg in diesem Donnerstag. Zuerst Vorsicht bitte A7 Richtung Ulm zwischen Dreieck Allgäu und dem Rastplatz Vorwald Ost. Hier liegen Gegenstände auf der Fahrbahn. Die neuesten Blitzer heute früh im Stadtbergen, Leitershofer Straße, Leutkirch, Memminger Straße und Wangen, Erzberger Straße.
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1: Hi, guten Morgen, schönen Donnerstag. In den nächsten 15 Minuten in der Show die Antwort auf zwei Dinge. A, was geht am Wochenende vor eurer Haustür? Und B, wie viel Wein kann die Radio Fantasy Community in 3 Stunden trinken? Vielleicht bedingt das eine und das andere auch so ein bisschen. Gleich alle Farben. Louis Thompson, Love Hurt Repeat und jetzt Temple City, Self-Aware. 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

0: Was macht die Community heute Abend? Wein trinken. Resi und Nick, hier ist die Radio Fantasy Morgenshow, gleich 10 nach 6. Wir trommeln ja schon die ganze Woche für Fantasy and Friends. Das Community Get Together für alle, die sagen, ja, ich hätte mal wieder Bock auf so ein bisschen frischen Wind in der Freundesliste. Das ist so ein bisschen alles auf dem Mist von Kollege Monier gewachsen. Er ist frisch nach Augsburg gezogen und meinte dann, ja, irgendwie ganz nice zwar hier die Leute, aber so den Anschluss zu finden, na, schwierig. Es geht dem einen oder anderen sicher auch so drum. Fantasy and Friends. Heute Abend bei Millis Wine Room in Augsburg. Monier, was geht bitte in einem Wine Room?
1: Also davor konnte ich mir auch gar nichts vorstellen, aber da geht einiges, ne? Also als ich da reingegangen bin, das hatte so richtig eine Bibliotheksaura. Weißt du, du kommst da rein, dann sind diese Weine so gestapelt hinter so einem Glaskasten. Das war verrückt wirklich und dann kannst du die einfach abzapfen. Also
0: du gehst dann mit deinem eigenen Glas dahin und drückst aufs Knöpfchen und dann kommt da aus der Flasche der Wein oder wie?
1: Genau, richtig. Und da gibt es drei Größen oder drei Portionsgrößen, Kann man eher sagen. Ja, also so ein Probierschluck, Dann ein bisschen mehr und dann, wenn man es wirklich wissen will, ja, dann gibt es den großen noch.
0: Gut, dann wissen wir, was die Community heute Abend zu tun hat und was wir am Wochenende alles anstellen. Weil, Achtung, Alarm, Alarm, es ist schon Donnerstag. Das wissen wir gleich. Radio Fantasy, what's up? Um 20 nach 6. Okay.

27 Grad am Nachmittag die Maxi-Werte. Dazu bleibt es aber die meiste Zeit über dicker bewölkt. Sonne eher Fehlanzeige, wenn heute früh noch kurz mal. Im Moment sind wir bei 18 Grad in Augsburg, 18 Grad auch in Untermeitingen. Radio Fantasy Traffic Update, Vorsicht A7 Richtung Ulm, zwischen dem Dreieck Allgäu und dem Rastplatz Vorwald Ost, da Gegenstände auf der Fahrbahn und der neueste Blitzer, Augsburg.

0: 10:50, Resi und Nick. Hier ist die Radio Fantasy Morgenshow am Donnerstag, Sommerferienwoche Nummer 3. Und was steht drin im Ferienprogramm? Ferienprogramm für die Großen gibt's hier bei uns in der Show.
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0: Wobei, nee, stimmt auch nicht. Das ist ja auch für die ganze Family. Darf ich vorstellen? Mein erstes Mal Festival. Der kleine Nick mit 16 oder wir 15, 16 war ich auf dem Singoldsand in Schwabmünchen. Krass, so lange gibt's das schon. Dieses Wochenende wird Schwabmünchen wieder deutschlandweit bekannt fürs Singoldsand. Das reimt sich. Zwei Bühnen, Sandstrand und wirklich ganz, ganz viele tolle Leute. Grüße gehen raus an meine lieben Schwabmünchner. Das Tagesticket gibt's für 35 Euro. Und alle Augsburger, die sich am Wochenende wieder fragen, was ist da bitte wieder am Roten Tor los? Green Belt am Samstag ab 14 Uhr. Das kostenlose Open Air für die ganze Community. Alle grünen Flächen rund ums Rote Tor sind wieder voll. Musik, Getränke und das Beste. Ihr trefft alle eure Leute und müsst keinen Eintritt zahlen.
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8: Gleich 5 vor 6:30 am Donnerstag.

0: Donnerstag, 20. August. Hi, wunderschönen guten Morgen.
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0: kann es regnen. Im Moment sind wir bei 18 Grad in Augsburg, 18 Grad in Kissing. 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
1: Ich bin Justin Hamm. Guten Morgen. Heftige Unwetter haben am Abend in Brandenburg, Thüringen, Rheinland-Pfalz und Hessen gewütet und zahlreiche Häuser beschädigt. In Wetzlar zum Beispiel sind rund 60 Gebäude betroffen, teils mit abgedeckten Dächern. Einige Häuser sind unbewohnbar. Im mittelhessischen Laubach stürzte ein Baum auf einen Gastank. Anwohner mussten in der Nacht ihre Wohnungen verlassen. Im Kreis Mayen-Koblenz wurden zwei Menschen von einem Baum verletzt. In Brandenburg hat sogar ein Tornado für zusätzliche Schäden gesorgt. Jedes Jahr wenden sich tausende Menschen mit einem Verdacht auf Behandlungsfehler an den medizinischen Dienst. Heute legen die Gutachter neue Zahlen auf den Tisch. Schon seit Jahren zeigen diese Statistiken, Behandlungsfehler sind keine Einzelfälle. Claudia Wächter berichtet.
2: Der Arzt übersieht einen Knochenbruch oder Laborwerte werden vertauscht. Darf eigentlich nicht passieren, aber auch bei ihrer letzten Erhebung zählten die Gutachter rund 3700 Behandlungsfehler und oft mit krassen Folgeschäden für die Patienten. Viele starben sogar. Ein Riesenproblem ist zudem, dass die Dunkelziffer erheblich höher ist.
1: Mit Drohnen, Sensoren und künstlicher Intelligenz wird gerade in der Oberpfalz getestet, wie man Waldbrände schon im Keim ersticken kann. Dafür sind Sensoren an mehreren Bäumen angebracht. Sobald die zum Beispiel Rauch oder Feuer erkennen, alarmieren sie eine Drohne. Sie steigt auf und fliegt die entsprechende Waldregion ab. Eine KI bewertet dann alle Bilder und sagt Stopp, wenn sie einen Brandherd entdeckt hat. Dann wird sofort die Feuerwehr alarmiert. Der deutsche Tennisstar Alexander Zverev sucht kurz vor dem Start der US Open weiter nach seiner Form. Jetzt hat er beim Masters-Turnier in Cincinnati das Viertelfinale verpasst. Der topgesetzte French Open-Sieger verlor im Achtelfinale gegen den US-Amerikaner

0: Tommy Paul in 3 Sätzen. Die US Open starten in 10 Tagen.
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2: Es ist kurz nach 6:30 bei uns. Die wichtigsten Verkehrsmeldungen immer zuerst. Vorsicht, A8 Richtung München. Höhe Ausfahrt Märklingen. Da ist gerade ein Unfall passiert. Die neuesten Blitzer ab Königsbrunn, Gartenstraße, stadteinwärts nach dem Kreisverkehr. Augsburg, Oberer Graben und Stadtbergen, Leitershofer Straße.
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2: Na, wer lässt sich denn da wieder blicken? Gleich um 6:45, der Throwback-Hit der Stunde kommt in dieser Stunde von Crow. Traum gibt's gleich in der Show. Vorher Bibi Rexha, Nico Santos und jetzt Somber.
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0: ein Thema diese Woche, eine Aufgabe für uns. Freunde finden fürs Fantasyland. Gleich 6.40 Uhr. Resi und Nick, die Radio Fantasy Morgenshow, schönen Donnerstag. Heißt dann Fantasy and Friends. Alle, die Bock haben, sind dabei beim Millis Wine Room in Augsburg. Monir, auf deinem Mist ist das Ganze so ein bisschen gewachsen. Du bist frisch nach Augsburg gezogen. Anschluss finden in Augsburg, nicht immer so leicht. Was machen wir heute Abend?
1: Also, wir hatten ja vorhin schon besprochen, dass wir unseren eigenen Wein zapfen können. Es gibt sogar einen eigenen Wein von denen, also von Millis Wine Room selber. Aus Italien, frisch exportiert.
0: Ja. Importiert. Extra für die Radio Fantasy Freundschaft, ja.
1: Ganz genau. Aber da hört es natürlich noch nicht auf. Es geht weiter mit Speedfriending. Heißt, man setzt sich zu zweit an einen Tisch, man kriegt eine Frage und dann muss man sich 5 Minuten lang über diese Frage unterhalten. Ist natürlich kein Muss, also man kann sich natürlich auch über andere Sachen unterhalten.
0: Doch, schon. Das, ja? Doch.
1: Ja, okay. Klar. Jeder muss quasi. Genau. Und das wird dann so lange gemacht, bis sich dann alle auch irgendwie kennengelernt haben. Und dann geht's weiter mit dem Essen. Ja, Flammkuchen.
0: Richtig.
1: Jeglicher Art.
0: Lecker.
1: Ja. Ganz viele Flammkuchen.
0: Und dann gibt's Pubquiz.
1: Mit Preis am Ende. Ich sag noch nicht, was für ein Preis, aber es ist ein krasser Preis.
0: Fantasy and Friends heute Abend. Und was wir dann ab morgen treiben, wir planen unser Wochenende gleich. Radio Fantasy WhatsApp um 10 vor 7. Bebe Rexha jetzt. New Religion. 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

0: Resi und Nick, hier ist die Radio Fantasy Morgenshow. Es ist 6.42 Uhr. Was kann das Wetter heute? Warm kann das Wetter heute, beziehungsweise fast schon nochmal heiß, 27 Grad am Nachmittag die Maxi-Werte. Dazu bleibt aber eher bewölkt, am Abend kann es regnen. Im Moment 18 Grad in Augsburg, 18 Grad auch in Türkheim. Radio Fantasy Traffic Update, die neuesten Blitzer, Augsburg, Lechhausen, Hans-Böckler-Straße, Höhe Lechbrücke, Königsbrunn, Gartenstraße, stadteinwärts nach dem Kreisverkehr und Augsburg, Oberer Graben. 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

0: 10 vor 7 am Donnerstag, Resi und Nick. Hier ist die Radio Fantasy Morgenshow und hier ist die Wochenendplanung.
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0: Mit der Allgäuer Festwoche haben wir ja gemeinsam die Radio Fantasy Sommertour in Dirndl und Lederhosen gepackt. Nächste Station, der Augsburger Plärrer. Ja, der geht auch bald wieder los. Am 28. August, also noch nicht dieses, sondern nächstes Wochenende. Selbstredend, was da so passiert? Eigentlich dieses Mal wieder und schon zum vierten Mal die rot-grün-weiße Nacht des FC Augsburg auf dem Plärrer. Sportmann Dani, ist das Party, ist das Public Viewing, was geht da?
2: Ja, da geht eine komplette exklusive Bierzelt-Fanparty im Schallerzelt. Heißt, ihr Fans kommt da alle zusammen, feiert hoffentlich einen super Saisonstart und das Highlight, das ganze Team wird auch im Zelt mitfeiern. Mit den Jungs könnt ihr euch dann austauschen, Autogramme holen und auch das ein oder andere Bild machen.
0: Ist das dann endlich mal so ein Event, bei dem man irgendwie offiziell Tracht mit Sneaker und Achtung, halt ich fest, Fußballtrikots kombinieren darf?
2: Ja, auf jeden Fall. Das ist sogar erwünscht. Da sehe ich sogar dich, Nick, in Lederhose und FCA-Trikot. Freunde, ihr dürft jedes FCA-Trikot anziehen, was ihr zu Hause habt. Kommt da auf jeden Fall in euren Fanklamotten, dass das ganze Zelt in Rot, Grün, Weiß gemeinsam feiert. Wenn ihr Bock habt, Tickets gibt's ab heute um 10 Uhr im FCA Online-Shop.
0: Und alles, was sonst noch geht am Wochenende, klickt ihr auf fantasy.de.
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8: 5 vor 7.

0: Hallo, guten Morgen.
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0: Heute nochmal warm. 27 Grad die Maxi-Werte. Am Nachmittag 27 Grad. Die müssen wir erstmal noch erreichen. Wie schaffen wir das? Heute 18 Grad haben wir es schon in Augsburg. 18 Grad auch in Diedorf. Heute früh bisschen Sonne. Am Nachmittag weniger Sonne, am Abend Regen. 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
3: Ich bin Justin Hamm. Guten Morgen. Der Verbraucherzentrale Bundesverband warnt vor steigenden Gaspreisen. Verbandschefin Popp rät Privathaushalten, ihren Gasvertrag zu prüfen und bei fehlender Preisbindung über den Winter zu wechseln. Grund sind die niedrigen Gasspeicherstände in Deutschland von nur gut 50%. Das Wirtschaftsministerium sieht die Händler in der Pflicht. Experten warnen sogar vor einem möglichen Versorgungsengpass gegen Ende des Winters. Und auch beim Öl könnte es weiter Probleme geben. Hier treibt vor allem der Iran-Krieg die Preise. US-Präsident Trump droht dem Iran nun mit einem beispiellosen Wirtschaftskrieg, weil die Verhandlungen nicht vorankommen. Tina Eck in Washington, mit was droht Trump denn?
4: Eine ökonomische Apokalypse für den Iran. Eine verheerende Wirtschaftsoperation mit Maßnahmen historischen Ausmaßes. Vermutlich denkt er an eine Ausweitung der sowieso schon bestehenden Sanktionen. Alle Verbündeten der USA müssten mitspielen, fordert Trump. Sonst drohten auch ihnen gewaltige wirtschaftliche Konsequenzen.
3: Abgedeckte Dächer, herausgebrochene Hauswände, Stromausfälle und zahlreiche umgestürzte Bäume. In Teilen Deutschlands haben Unwetter mit Starkregen und Sturmböen schwere Schäden angerichtet. Betroffen waren unter anderem Bayern, Rheinland-Pfalz, Hessen, Thüringen und Brandenburg. Im Norden von Rheinland-Pfalz wurde eine Frau von einem Baum erschlagen. Im brandenburgischen Fürstenwalde soll es einen Tornado gegeben haben. In Bamberg beginnt heute zum 76. Mal die Sandkerwa. Rund 200.000 Besuchende werden in den Gassen der Weltkulturerbestadt erwartet. Neu in diesem Jahr ist, dass erstmals neben dem Sandmadler auch ein Sandbu die Kerwa repräsentiert. Höhepunkt ist am Sonntag das traditionelle Fischerstechen auf der Regnitz.
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0: Kurz nach 7 bei uns die wichtigsten Verkehrsmeldungen. Zuerst bitte Vorsicht auf der A8 Richtung München zwischen Dachau-Fürstenfeldbruck und dem Dreieck München-Escheried. Hier liegen mehrere Müllsäcke auf der Fahrbahn plus ein kaputter LKW am Fahrbahnrand. Die neuesten Blitzer heute früh. Augsburg, Lechhausen, Hans-Böckler-Straße, Lechbrücke, Königsbrunn, Gartenstraße, stadteinwärts nach dem Kreisverkehr und Markt Oberdorf, Kaufbeurer Straße.
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0: Hi, guten Morgen, schönen Donnerstag. Wir starten rein in diesen vorletzten Arbeitstag in dieser Woche. Und in den nächsten 15 Minuten in der Show die Antwort auf zwei Dinge. A, was geht denn am Wochenende vor der Haustür? Was treiben wir denn? Und B, wie viel Wein kann die Radio Fantasy Community an einem Abend trinken? Vielleicht bedingt das eine oder das andere irgendwie.

0: Was macht die Community heute Abend?
1: Ich weiß es.
0: Wein trinken. Resi und Nick, hier ist die Radio Fantasy Morgen Show. 10 nach 7 gleich. Wir trommeln ja schon die ganze Woche für Fantasy and Friends. Das kommt.

0: Get-Together für alle, die sagen, ja, ich hätte mal wieder Bock auf so ein bisschen frischen Wind in der Freundesliste. Und das ist alles so ein bisschen auf den Mist von Kollege Munir gewachsen. Er ist frisch nach Augsburg gezogen und meinte, ja, irgendwie ganz nett hier, die Leute auch irgendwie cool, aber Anschluss zu finden, ernsthaften Anschluss für ernsthafte Freundschaften, das ist nicht immer so leicht. Und das wird wohl auch anderen Leuten so gehen. Drum Fantasy and Friends, das Community Get-Together heute Abend bei Millis Wine Room. Munir, was bitte ist ein Wine Room?
1: Also davor konnte ich mir auch gar nichts vorstellen, aber da geht einiges, ne? Also als ich da reingegangen bin, das hatte so richtig eine Bibliotheksaura. Weißt du, du kommst da rein, dann sind diese Weine so gestapelt hinter so einem Glaskasten. Das war verrückt wirklich und dann kannst du die einfach abzapfen. Also
0: du gehst dann mit deinem eigenen Glas dahin und drückst aufs Knöpfchen und dann kommt da aus der Flasche der Wein oder wie?
1: Genau, richtig. Und da gibt es drei Größen oder drei Portionsgrößen, ja, kann man eher sagen. Ja, also so ein Probierschluck, ja, dann ein bisschen mehr und dann, wenn man es wirklich wissen will, ja, dann gibt es den großen noch.
0: Gut, dann wissen wir, dass die Community heute Abend was zu tun hat. Und was wir dann am Wochenende anstellen, wissen wir gleich. Radio Fantasy, What's Up? Um 20 nach 7.

Hi, guten Morgen. 7.12 Uhr gleich, Resi und Nick. Hier ist die Radio Fantasy Morgenshow und wir warten auf 27 Grad heute Nachmittag nochmal. Im Moment über dem Augsburger Hauptbahnhof relativ sonnig, gegen Nachmittag wieder mehr Wolken, am Abend Regen. 18 Grad im Moment in Augsburg, 18 Grad auch in Türkheim. Radio Fantasy Traffic Update, bitte Vorsicht. A8 Richtung München zwischen Dachau-Fürstenfeldbruck und dem Dreieck München-Eschenried. Gegenstände auf der Fahrbahn. Da liegen mehrere Müllsäcke und ein kaputter LKW steht am Fahrbahnrand. Die neuesten Blitzer. Augsburg, Karlstraße, Augsburg-Lechhausen, Hans-Böckler-Straße, Höhe Lechbrücke und Markt-Oberdorf, Kaufbeurer-Straße. One Republic, Need Your Love. Hier ist Radio Fantasy. Hi.

0: 20 nach 7 gleich. Resi und Nick, hier ist die Radio Fantasy Morgenshow. Sommerferien, Woche Nummer 3. Und wir gucken rein ins Ferienprogramm für die Großen.
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0: Wobei das auch nicht ganz stimmt. Das ist für die ganze Family, darf ich vorstellen, mein allererstes Festival. Der kleine Nick, damals mit, weiß nicht, wie alt war ich, 15, 16, auf dem Singoldsand. Krass, so lange ist das schon her. Dieses Wochenende wird Shop München wieder deutschlandweit bekannt werden. Und zwar fürs Singoldsand. Zwei Bühnen, Sandstrand und wirklich ganz, ganz viele coole, tolle Leute. Grüße gehen raus an meine lieben Shop Münchner. Das Tagesticket gibt es für 35 Euro. Und für alle Augsburger, die sich am Wochenende wieder fragen, was ist bitte am Roten Torch wieder los? Green Belt am Samstag ab 14 Uhr. Das kostenlose Open Air für die ganze Community. Alle Grünflächen rund ums Rote Tor sind wieder voll. Musik, Getränke und das Beste, ihr trefft halt alle eure Leute und müsst keinen Eintritt zahlen.
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13: Gleich 5 vor halb 8.

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1: Es wird nochmal warm heute. 27 Grad am Nachmittag. Die Maxi-Werte in Augsburg und im Fantasyland. Bis wir dahin kommen, gibt's mehr Wolken, am Abend Regen und im Moment sind wir bei 19 Grad angekommen in Augsburg, 19 Grad auch in Landsberg. 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
2: Ich bin Justin Hamm, guten Morgen. Der Verbraucherzentrale Bundesverband warnt vor steigenden Gaspreisen. Verbandschefin Popp rät Privathaushalten, ihren Gasvertrag zu prüfen und bei fehlender Preisbindung über den Winter zu wechseln. Grund sind die niedrigen Gasspeicherstände in Deutschland von nur gut 50%. Das Wirtschaftsministerium sieht die Händler in der Pflicht. Experten warnen sogar vor einem möglichen Versorgungsengpass gegen Ende des Winters. Und auch beim Öl könnte es weiter Probleme geben. Hier treibt vor allem der Iran-Krieg die Preise. US-Präsident Trump droht dem Iran nun mit einem beispiellosen Wirtschaftskrieg, weil die Verhandlungen nicht vorankommen. Tina Eck in Washington, mit was droht Trump denn?
3: Eine ökonomische Apokalypse für den Iran. Eine verheerende Wirtschaftsoperation mit Maßnahmen historischen Ausmaßes. Vermutlich denkt er an eine Ausweitung der sowieso schon bestehenden Sanktionen. Alle Verbündeten der USA müssten mitspielen, fordert Trump. Sonst drohten auch ihnen gewaltige wirtschaftliche Konsequenzen.
2: Abgedeckte Dächer, herausgebrochene Hauswände, Stromausfälle und zahlreiche umgestürzte Bäume. In Teilen Deutschlands haben Unwetter mit Starkregen und Sturmböen schwere Schäden angerichtet. Betroffen waren unter anderem Bayern, Rheinland-Pfalz, Hessen, Thüringen und Brandenburg. Im Norden von Rheinland-Pfalz wurde eine Frau von einem Baum erschlagen. Im brandenburgischen Fürstenwalde soll es einen Tornado gegeben haben.
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1: Es ist kurz nach 7:30. Bei uns die wichtigsten Verkehrsmeldungen auf dem Weg in diesen Donnerstag. Zuerst normaler Sommerferienverkehr. Ihr habt freie Fahrt. Die neuesten Blitzer am Augsburg, Karlstraße, Augsburg-Lichhausen, Hans-Böckler-Straße, Höhl-Lechbrücke und Kempten-Adenauer-Ring.
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1: Willkommen am Donnerstag, willkommen in der Show. Gleich um 7:45. Der Throwback-Hit der Stunde. Einer der großartigsten Hits. Mr. Props und Waves. Das war mit auch der Durchbruch von Robin Schulz. Den gibt's gleich um 15:45. Davor Calvin Harris, Sam Smith, Teddy Swims, Hurts und Purple Disco Machine. Und jetzt
0: Michael Schulte.
4: Hallo, hier ist

0: Die Aufgabe der Woche: Freunde finden fürs Fantasyland. Resi und Nick, hier ist die Radio Fantasy Morgenshow. Hi, schönen Donnerstag, 7.40 Uhr. Ihr habt es alle mitbekommen: Fantasy and Friends. Unser Community Get-Together für alle, die Bock haben auf neue Leute. Heute Abend bei Millis Wine Room in Augsburg. Monir, das Ganze ist so ein bisschen auf deinen Mist gewachsen. Du bist frisch nach Augsburg gezogen, hast gesagt: Hey, an sich alle irgendwie geil, aber Anschluss finden in Augsburg nicht immer ganz so leicht. Was macht ihr da heute Abend?
1: Also, wir hatten ja vorhin schon besprochen, dass wir unseren eigenen Wein zapfen.

0: Wein. Es gibt sogar einen eigenen Wein von denen, also von Millis Wine Room selber, aus Italien, frisch exportiert.
1: Ja.
0: Importiert.
1: Extra für die Radio Fantasy Freundschaft, ja.
0: Ganz genau. Aber da hört es natürlich noch nicht auf. Es geht weiter mit Speedfriending. Heißt, man setzt sich zu zweit an einen Tisch, man kriegt eine Frage und dann muss man sich 5 Minuten lang über diese Frage unterhalten. Ist natürlich kein Muss, also man kann sich natürlich auch über andere Sachen unterhalten.
1: Doch, schon. Das,
0: ja?
1: Doch.
0: Ja, okay.
1: Klar.
0: Jeder muss quasi. Genau. Und das wird dann so lange gemacht, bis sich dann alle auch irgendwie kennengelernt haben. Und dann geht's weiter mit dem Essen, ja, Flammkuchen.
1: Richtig.
0: Jeglicher Art.
1: Lecker.
0: Ja. Ganz viele Flammkuchen.
1: Und dann gibt's Pubquiz.
0: Mit Preis am Ende. Ich sag noch nicht, was für ein Preis, aber es ist ein krasser Preis.
1: Fantasy and Friends heute Abend. Und was wird dann ab morgen treiben, wenn wir offiziell ins Wochenende starten? Das checken wir gleich. Radio Fantasy, what's up? Um 10 vor 8 in der Show. Tiffany Ayres davor noch, Mr. Props und jetzt Teddy Swims. Mr. Know-it-all. Radio Fantasy, hi.

Hört sich Risi und Nick die Radio Fantasy Morgenshow. Schönen Donnerstag. Das wird nochmal ein heißer Donnerstag. 27 Grad, die Maxi-Werte heute Nachmittag. Dazu immer mehr Wolken. Gegen Abend kann es dann regnen. Im Moment 19 Grad in Augsburg, 19 Grad auch bei euch in Isny im Allgäu. Kurzes Radio Fantasy Traffic Update. Wo stehen die Blitzer? Heute früh Augsburg, Lechhausen, Hans-Böckler Straße, Höhe Lechbrücke, Augsburg, Innenstadt, Karlstraße und Markt Oberdorf. Kommt

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0: Und hiermit startet der offizielle Countdown fürs Wochenende. Hi, guten Morgen.
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0: Mit der Allgäuer Festwoche haben wir die Radio Fantasy Sommertour in Dirndl und Lederhosen gepackt. Und die nächste Station heißt Augsburger Plärrer. Los geht's am 28. August. Also noch nicht dieses Wochenende, sondern das nächste. Selbstredend eigentlich, was da passiert. Dieses Mal wieder und schon zum vierten Mal die rot-grün-weiße Nacht des FC Augsburg auf dem Augsburger Plärrer. Sportmann Dani, ist das Party? Ist das Public Viewing? Was geht da?
2: Ja, da geht eine komplette exklusive Bierzelt-Fanparty im Schallerzelt. Heißt, ihr Fans kommt da alle zusammen, feiert hoffentlich einen super Saisonstart und das Highlight, das ganze Team wird auch im Zelt mitfeiern. Mit den Jungs könnt ihr euch dann austauschen, Autogramme holen und auch das ein oder andere Bild machen.
0: Frage, ist das dann jetzt endlich mal ein Event, bei dem man irgendwie offiziell Tracht mit Sneaker und Achtung, halt dich fest, mit Fußballtrikots kombinieren darf?
2: Ja, auf jeden Fall. Das ist sogar erwünscht. Da sehe ich sogar dich, Nick, in Lederhose okay. Und FCA-Trikot. Freunde, ihr dürft jedes FCA-Trikot anziehen, was ihr zu Hause habt. Kommt da auf jeden Fall in euren Fanklamotten, dass das ganze Zelt in Rot, Grün, Weiß gemeinsam feiert. Wenn ihr Bock habt, Tickets gibt's ab heute um 10 Uhr im FCA-Online-Shop.
0: Das macht ihr dann also heute. Und was wir am Wochenende noch anstellen, das checkt ihr jetzt bei uns. 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
2: Guten Morgen, gleich ist es 5 vor 8.

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1: Das wird ein guter Tag. 27 Grad heute Nachmittag. Die Maxi-Werte, paar Wolken, bisschen Sonne. Gegen Abend kann es regnen. Im Moment 18 Grad in Augsburg, 19 Grad bei euch in Kaufering. 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
2: Ich bin Justin Hamm. Guten Morgen. Die Vermögensungleichheit in Deutschland ist in den vergangenen 1,5 Jahrzehnten leicht zurückgegangen. Das zeigt nun eine Studie des Instituts der deutschen Wirtschaft, über die die SZ berichtet. Der ärmere Teil der Bevölkerung ist also reicher geworden. Grund sind höhere Realeinkommen und niedrigere Zinsen, die beim Vermögensaufbau geholfen hätten, so die Experten. Im Osten sind die Durchschnittsvermögen weiter deutlich geringer als im Westen. In der Nacht haben Unwetter in Teilen Deutschlands schwere Schäden angerichtet. Eine Frau kam ums Leben, Dutzende Gebäude wurden teils heftig beschädigt. Fiona Reinhardt berichtet.
3: Besonders heftig war es in Hessen, Thüringen, Brandenburg und Rheinland-Pfalz. Hier kam es auch zu dem tragischen Unfall. Im Kreis Ahrweiler wurde eine Spaziergängerin von einem Baum erschlagen. Außerdem wurden durch das Unwetter zahlreiche Autos und Häuser beschädigt, berichtet die Polizei. Auch heute sind laut Deutschem Wetterdienst in Teilen Deutschlands wieder Schauer und Gewitter möglich, vor allem im Nordwesten, im Süden und Südosten.
2: Bayerns Gesundheitsministerin Gerlach warnt vor der Ausbreitung der asiatischen Tigermücke. Der Appell an uns, stehendes Wasser vermeiden, etwa in Blumenuntersetzern oder Gießkannen, denn dort legen die Mücken gerne Eier ab. In Fürth, Würzburg und München gehen Behörden inzwischen von überwinterungsfähigen Populationen aus. Das Risiko für uns Menschen ist derzeit weiter gering, so Gerlach. Die Tigermücke kann Krankheiten wie das Denguefieber übertragen, in Deutschland ist aber noch kein solcher Fall bekannt. Tennisstar Alexander Zverev sucht kurz vor dem Start der US Open weiter nach seiner Form. Jetzt hat er beim Masters-Turnier in Cincinnati das Viertelfinale verpasst. Der topgesetzte French Open-Sieger verlor im Achtelfinale gegen den US-Amerikaner Tommy Paul in 3 Sätzen. Die US Open starten dann in 10 Tagen.
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1: Hi, guten Morgen, kurz nach 8 bei uns. Die wichtigsten Verkehrsmeldungen auf dem Weg in diesem Donnerstag. Zuerst normaler Ferienverkehr. Freifahrt für euch. Die neuesten Blitzer. Augsburg-Lichhausen, Hans-Böckler-Straße bei der Lechbrücke, Kempten, Adenauer-Ring und Marktoberdorf, Kaufbeurer Straße.
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1: Das ist euer Lieblingsspiel. Und jetzt mit Thomas aus Zusmershausen. Guten Morgen, was machst du gerade?
2: Ich habe gerade Urlaub und bin zu Hause. Alles gut.
1: Thomas, dann soll sich dieser Urlaub in den besten Urlaub des Jahres entwickeln. Wir schicken aktuell den Wochengewinner zu Blue Sky Coffee nach München zu einem exklusiven und privaten Barista-Kurs, damit wir lernen, wie man Kaffee macht in gut und in richtig und in lecker.
2: Super, ja. Das hört sich gut an.
1: Der einzige Haken, der aktuelle Highscore, du hast es gehört, liegt bei 8 Richtigen.
2: Genau, genau.
1: Aber Thomas ist ausgeschlafen, weil Thomas hat Urlaub und Thomas wird das rocken.
2: Ja, ich hoffe es. Ich hoffe es.
1: Thomas, hier ist dein Buchstabe.
3: P.
1: Deine 30 Sekunden starten, sobald ich dir die erste Kategorie nenne.
2: Ja.
1: Dann bitte eine Stadt mit P.
2: Petersburg.
1: Ein Land.
2: Polen.
1: Im Café.
2: Pommes.
1: In den Sommerferien.
2: Pause.

0: Das mache ich im Auto.
1: Pause mit Kaffee.
0: Beim Hotelfrühstück?
1: Pommes mit Ketchup.
0: Im Freizeitpark? Das waren die 30 Sekunden, Thomas. Die Pause und die Pommes hatten wir leider zweimal.
1: Leider.
0: Thomas, du hast dich wacker geschlagen, aber es hat leider nicht gereicht.
1: Ja, danke.
0: Thomas, genieß deinen Urlaub.
1: Dankeschön.
0: Schaffen wir noch mehr als 8 richtige morgen zum Wochenfinale? Anmelden, fantasy.de.

gleich. 7:15 Uhr, Resi und Nick, die Radio Fantasy Morgenshow. Donnerstag, 27 Grad. Heute Nachmittag die Maxi-Werte. Sonne und Wolken im Mix. Am Abend Regen, 20 Grad in Augsburg. 20 Grad sind es im Moment in Kempten. Kurzes Radio Fantasy Traffic Update. Soweit alles okay auf den Straßen. Die neuesten Blitzer in Augsburg, Lichhausen, Hans-Böckler-Straße.

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1: 8.18 Uhr, Resi und Nick, die Radio Fantasy Morgenshow. Sommerferienwoche Nummer 3 neigt sich so langsam dem Ende zu. Und wir gucken rein ins Ferienprogramm. Was steht drin? Das Ferienprogramm für die Großen gibt's bei uns in der Show.
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1: Stimmt auch nicht ganz, das ist tatsächlich auch für die ganze Familie. Darf ich vorstellen, mein allererstes Festival, auf dem ich jemals war. Wie alt war ich? 15, 16? Singoldsand. Krass, so lange ist das schon her. Dieses Wochenende wird Shop München wieder deutschlandweit bekannt fürs Singoldsand. Das reimt sich. Zwei Bühnen, Sandstrand, wirklich ganz, ganz viele coole Leute. Grüße gehen raus an meine lieben Shop Münchner, wenn ihr hinwollt. Das Tagesticket gibt's für 35 Euro. Und alle Augsburger werden sich am Wochenende wieder fragen, was ist denn da bitte los am Roten Tor? Green Belt startet am Samstag ab 14 Uhr. Das kostenlose Open Air für die ganze Community. Da werden wieder alle Grünflächen rund ums Rote Tor voll sein. Musik, Getränke und das Allerbeste. Ihr trefft all eure Freunde, eure Leute und müsst keinen Eintritt zahlen.
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1: Gleich 5

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0: Hi, guten Morgen, schönen Donnerstag.
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0: Es wird heute nochmal warm. 27 Grad die Maxi-Werte. Sonne und Wolken im Mix. Am Abend kann es regnen. Im Moment 20 Grad in Augsburg. 20 Grad auch in Lindau. 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
3: Ich bin Justin Hamm. Guten Morgen. Die Vermögensungleichheit in Deutschland ist in den vergangenen 1,5 Jahrzehnten leicht zurückgegangen. Das zeigt nun eine Studie des Instituts der deutschen Wirtschaft, über die die SZ berichtet. Der ärmere Teil der Bevölkerung ist also reicher geworden. Grund sind höhere Realeinkommen und niedrigere Zinsen, die beim Vermögensaufbau geholfen hätten, so die Experten. Im Osten sind die Durchschnittsvermögen weiter deutlich geringer als im Westen. In der Nacht haben Unwetter in Teilen Deutschlands schwere Schäden angerichtet. Eine Frau kam ums Leben, Dutzende Gebäude wurden teils heftig beschädigt. Fiona Reinhardt berichtet.
4: Besonders heftig war es in Hessen, Thüringen, Brandenburg und Rheinland-Pfalz. Hier kam es auch zu dem tragischen Unfall. Im Kreis Ahrweiler wurde eine Spaziergängerin von einem Baum erschlagen. Außerdem wurden durch das Unwetter zahlreiche Autos und Häuser beschädigt, berichtet die Polizei. Auch heute sind laut Deutschem Wetterdienst in Teilen Deutschlands wieder Schauer und Gewitter möglich, vor allem im Nordwesten, im Süden und Südosten.
3: Bayerns Gesundheitsministerin Gerlach warnt vor der Ausbreitung der asiatischen Tigermücke. Der Appell an uns, stehendes Wasser vermeiden, etwa in Blumenuntersetzern oder Gießkannen, denn dort legen die Mücken gerne Eier ab. In Fürth, Würzburg und München gehen Behörden inzwischen von überwinterungsfähigen Populationen aus. Das Risiko für uns Menschen ist derzeit weiter gering, so Gerlach. Die Tigermücke kann Krankheiten wie das Denguefieber übertragen, in Deutschland ist aber noch kein solcher Fall bekannt. Tennisstar Alexander Zverev sucht kurz vor dem Start der US Open weiter nach seiner Form. Jetzt hat er beim Masters-Turnier in Cincinnati das Viertelfinale verpasst. Der topgesetzte French Open-Sieger verlor im Achtelfinale gegen den US-Amerikaner Tommy Paul in 3 Sätzen. Die US Open starten dann in 10 Tagen.
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0: Kurz nach 8:30 bei uns die wichtigsten Verkehrsmeldungen auf dem Weg in die Arbeit. Zuerst Vorsicht A8 Richtung München. Zwischen Märklingen und der Auffahrt B10 bei Ulm West ein kaputtes Auto am Fahrbahnrand. Die neuesten Blitzer Augsburg-Pfersee, Augsburger Straße. Memmingen, Gewerbegebiet Süd, Grünenbacher Straße und Verbindungsstraße zwischen Buchloe und Lindenberg.
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0: Wie viele Chefs sind eigentlich gerade in Augsburg und im Fantasyland in den Büros? Gerade wenig, ne? Ja, sind alle abgehauen in Urlaub. Drum, genießt diesen Donnerstag. Gleich der Throwback-Hit der Stunde. Jamelia Superstar und davor Miley Cyrus, The Bowser, Kygo und jetzt...
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0: gespannt, was die Community heute Abend macht. 8.40 Uhr, Resi und Nick, die Radio Fantasy Morgenshow. Ja, Wein trinken. Wir trommeln ja schon die ganze Woche für Fantasy and Friends, das Community Get-Together. Für alle, die sagen, ich hätte mal wieder Bock auf ein bisschen frischen Wind in meiner Freundesliste. Und das passiert heute Abend bei Millis Wine Room in Augsburg. Munir, unser Kollege, auf dessen Mist ist das alles so ein bisschen gewachsen. Er ist frisch nach Augsburg gezogen und meinte, an sich eine coole Stadt, aber neue Leute zu treffen, nicht immer so easy. Drum heute Abend Fantasy and Friends, das Community Get-Together bei Millis Wine Room. Und Munir hat uns heute früh schon gesagt, was da in so einem Wine Room alles geht.
1: Also davor konnte ich mir auch gar nichts vorstellen, aber da geht einiges, ne? Also als ich da reingegangen bin, das hatte so richtig eine Bibliotheksaura. Weißt du, du kommst da rein, dann sind diese Weine so gestapelt hinter so einem Glaskasten. Das war verrückt wirklich und dann kannst du die einfach abzapfen. Also
0: du gehst dann mit deinem eigenen Glas dahin und drückst aufs Knöpfchen, dann kommt da aus der Flasche der Wein oder wie?
1: Genau, richtig. Und da gibt es drei Größen oder drei Portionsgrößen, Kann man eher sagen. Ja, also so ein Probierschluck, Dann ein bisschen mehr und dann, wenn man es wirklich wissen will, ja, dann gibt es den großen noch.
0: Das ist dann unser Dienst an der Community. The Bowser jetzt, Magnet.

Was kriegen wir heute? Wolkenpaket, am Abend Regen, aber es wird warm. 27 Grad die Maxi-Werte, 20 Grad im Moment in Augsburg, 20 auch in Schwabmünchen. Ich will es gar nicht ausmachen.

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0: Hallo.
1: Schönen guten Morgen. Eine Aufgabe für uns für diese Woche: Freunde finden fürs Fantasyland. Klingt erstmal herausfordernd, im Endeffekt super einfach. Wir starten Fantasy and Friends in der ersten Ausgabe bei Millis Wine Room in Augsburg. Munir, Kollege von uns, auf seinem Mist ist das Ganze so ein bisschen gewachsen. Er ist frisch nach Augsburg gezogen und hat gesagt, coole Stadt, aber Anschluss finden in dieser wunderschönen Stadt, das ist nicht immer leicht. Und Munir hat uns erzählt heute früh, was bei Fantasy and Friends, bei Millis Wine Room so abgeht.
2: Also wir hatten ja vorhin schon besprochen, dass wir unseren eigenen Wein zapfen können. Es gibt sogar einen eigenen Wein von denen, also von Millis Wine Room selber, aus Italien, frisch exportiert.
1: Ja. Importiert. Extra für die Radio Fantasy Freundschaft, ja.
2: Ganz genau. Aber da hört es natürlich noch nicht auf. Es geht weiter mit Speedfriending. Heißt, man setzt sich zu zweit an einen Tisch, man kriegt eine Frage und dann muss man sich 5 Minuten lang über diese Frage unterhalten. Ist natürlich kein Muss, also man kann sich natürlich auch über andere Sachen unterhalten.
1: Doch, schon. Das,
2: ja?
1: Doch.
2: Ja, okay.
1: Klar.
2: Jeder muss quasi. Genau. Und das wird dann so lange gemacht, bis sich dann alle auch irgendwie kennengelernt haben. Und dann geht's weiter mit dem Essen. Ja, Flammkuchen.
1: Wichtig.
2: Jeglicher Art.
1: Lecker.
2: Ja. Ganz viele Flammkuchen.
1: Und dann gibt's Pubquiz.
2: Mit Preis am Ende. Ich sag noch nicht, was für ein Preis, aber es ist ein krasser Preis.
1: Fantasy and Friends, das ist unser Dienst an der Community. Wir wünschen euch einen wunderschönen Donnerstag. Kommt gut rein, es ist 10 vor 9.
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0: Und das habe ich gleich für euch. Chris Disraeli mit seiner neuen Nummer Good Old Days gibt's um kurz nach neun hier bei uns auf Radio Fantasy.
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0: Aktuell haben wir es 21 Grad in Augsburg. 21 sind es auch bei euch in Friedberg. Bis zu 27 Grad sind zwar heute drin, es ist aber ziemlich wechselhaft. Ein Sonne-Wolken-Mix und am Nachmittag, am Abend kann es dann vereinzelt auch mal tröpfeln und auch ein paar Gewitter geben. Morgen zieht sich der Regen dann auch noch weiter, Maxi-Werte bis zu 19 Grad. Es bleibt auch bewölkt und immer mal wieder Regen ist mit drin. 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Um 9 Uhr mit Justin.
3: Guten Morgen. Wegen der geringen Füllstände der Gasspeicher warnt der Verbraucherzentrale Bundesverband vor steigenden Preisen für Gaskunden. Aktuell sind die deutschen Speicher nur zu 50% gefüllt. Tine Klimach berichtet.
4: Vor einem Jahr lagen sie bei rund 67%. Für Privathaushalte kann das höhere Energiepreise im Winter bedeuten, so die Verbraucherzentrale. Gaskunden sollten jetzt prüfen, ob ihr Vertrag über den Winter hinaus eine Preisbindung vorsieht. Das schützt erstmal vor steigenden Preisen. Ansonsten Angebote vergleichen und den Anbieter wechseln.
3: Mit Drohnen, Sensoren und künstlicher Intelligenz wird gerade in der Oberpfalz getestet, wie man Waldbrände schon im Keim ersticken kann. Dafür sind Sensoren an mehreren Bäumen angebracht. Sobald die zum Beispiel Rauch oder Feuer erkennen, alarmieren sie eine Drohne. Die steigt auf und fliegt die entsprechenden Waldregionen ab. Eine KI bewertet dann alle Bilder und sagt Stopp, wenn sie einen Brandherd entdeckt hat. Dann wird sofort die Feuerwehr alarmiert. Deutschland hat im ersten Halbjahr wieder mehr Waren ins Ausland verkauft. Die Exporte sind im Vergleich zum Vorjahreszeitraum um fast 4% gestiegen. Wichtigster Handelspartner bleibt China, knapp vor den USA. Und darum tut sich was in die negative Richtung. Die Exporte in die USA sind um 6% eingebrochen, vor allem bei Autos, wohl wegen der US-Strafzölle. Gleichzeitig importiert Deutschland auch immer mehr aus China. Fanszenen mehrerer Fußballclubs planen an diesem Wochenende im DFB-Pokal Protestaktionen gegen den Videobeweis. In einem Aufruf fordern sie die Abschaffung des VAR. Er zerstöre den Spielfluss und die Emotionen, heißt es. In der ersten Pokalrunde kommt die Technik aus Kosten- und Aufwandsgründen ohnehin noch nicht zum Einsatz. In der Bundesliga werden die Eingriffsmöglichkeiten des Videobeweises zur neuen Saison sogar erweitert.
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0: Um 9:02 bei uns immer die wichtigsten Verkehrsmeldungen zuerst. Wir schon auf die A8 Richtung München. Achtung zwischen Märklingen und der Auffahrt zur B10 Ulm-West. Hier liegt ein liegen gebliebenes Fahrzeug. Ansonsten die neuesten Blitzer für euch. In Augsburg im Fersee in der Augsburger Straße. Memmingen, Gewerbegebiet Süd in der Grünenbacher Straße. Und in Landsberg am Lech in der Augsburger Straße. Höhe der Autobahnunterführung erwischen sie euch. 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Und wenn ihr noch was habt, Staus und Blitzer, wie immer einfach kurz durchrufen oder eine WhatsApp schicken. Danke euch, gute Fahrt.
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0: hält nicht weit vom Stamm. Oder ein anderes Sprichwort, eine Hand wäscht die andere. Oder was du kannst besorgen, das verschiebe nicht auf morgen. Sprichwörter, die ich so kenne. Der Radio Fantasy Freakman, der hat heute mal euch gefragt, wie es bei euch so sprichwortmäßig ausschaut.
1: Und jetzt wieder Augsburgs durchgekleideter Fragensteller. Hier ist der Radio Fantasy
2: mal mit einer freundlichen Frage.
0: Ja.
2: Ich fange mit einem Sprichwort an. Alle anderen hier auf der Straße beenden das Sprichwort hoffentlich richtig. Der Apfel fällt
3: vom Baum.
2: Der Apfel fällt nicht?
3: Nicht vom Stamm.
2: Was bedeutet, der Apfel fällt nicht vom Stamm?
3: Dass ich nicht so alt aussehe, dass ich jung bin noch.
2: Morgenstund hat
3: nicht viele Freunde. Da jemand früh aufsteht und ist draußen und halt andere Leute nicht da, seine Freunde oder so.
2: Weil man seine Freunde ja abends trifft.
3: Ja.
2: Damit zurück ins Fantasy-Sendestudio.
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0: für euch in der Playlist
1: mit Greedy. Und das ist ein ziemlich krasser Flex von ihr gerade, von Tate McRae. Sie hat jetzt in dem Interview erzählt, dass einfach Taylor Swift ihr ein selbstgebackenes Sauerteigbrot geschickt hat. Ist wahrscheinlich der Traum von jedem Swiftie. Gut, Taylor ist ja jetzt auch in ihren 30ern, da gehört Brotbacken halt auch einfach mit dazu, auch bei ihr. Und ja, das kann nicht jeder von sich behaupten, dass sie mal ein Brot von the one and only Taylor Swift bekommen hat. Das ist der Radio Fantasy Hit Vormittag. Jetzt für euch Bebe Rexha in der Playlist New Religion. 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
18: Das ist der Radio Fantasy Hit Vormittag um 9:30 mit mir, Luca. Hi, und das habe ich gleich für euch. Immer die besten neuen Hits. Das ist die neue Nummer von Felix Yen und Omar Rudberg. Siren heißt sie und bekommt da um kurz nach halb hier bei uns auf Radio Fantasy.
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1: Aktuell haben wir es 21 Grad in Augsburg, 21 sind es auch bei euch in Friedberg. Bis zu 27 Grad sind heute drin, heute und morgen immer mal wieder Regen möglich. Heute Nachmittag, Abend, vereinzelt sogar ein paar Gewitter mit drin. Aber schon mal die guten Nachrichten fürs Wochenende, der Samstag und der Sonntag, der wird dann schon wieder schöner.
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1: Um kurz nach 10 bei uns immer die wichtigsten Verkehrsmeldungen zuerst. Eine Meldung von der A8 Richtung München zwischen Märklingen und der Auffahrt B10 Ulm-West. Hier ein liegen gebliebenes Fahrzeug am Fahrbahnrand. Genauso wie in der Gegenrichtung Richtung Stuttgart zwischen Ulm-West und Märklingen hier auch ein liegen gebliebenes Fahrzeug. Dann habe ich noch die A96 Richtung München zwischen Eichstätten und Aitrach. Hier, Achtung, es liegen Reifen auf der linken Fahrbahn. Und B17 in der Höhe von der Bürgermeister-Ackermann-Straße bei der Ausfahrt. Achtung, hier sind Leute auf der Straße unterwegs. Ansonsten habe ich die neuesten Blitzer für euch in Augsburg in Verse in der Augsburger Straße. In der Augsburger Innenstadt in der Karlstraße, Verbindungsstraße zwischen Buchloe und Lindenberg, Höhe der Autobahnunterführung. Und in Kempten am Adenauerring erwischen sie euch. Und wenn ihr noch was habt, da sind Blitzer, wie immer einfach kurz durchrufen oder eine WhatsApp schicken. Danke euch, gute Fahrt.
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0: 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Hier ist der heutige Powerhit fürs Büro. 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
1: Und der kommt heute von der Band Temper City. Der Name sagt den meisten wahrscheinlich noch nicht so viel, ist auch verständlich. Sie haben ja auch erst einen Song rausgebracht, und zwar dieses Jahr im Februar. Aber sie haben es geschafft, diesen einen Song so krass zu promoten, dass ihn mittlerweile wirklich jeder kennt. Und da sieht man mal wieder, was Social Media so alles ausmacht. Wenn eine Sache viral geht, kennen sie alle, vor allem auf TikTok. Da geht das ja ganz schnell. Also, Temper City, wir sagen alles richtig gemacht. Den Song Monate vorher auf TikTok promotet und jetzt haben sie ihren ersten Song direkt mal die Charts gestürmt.

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1: Und ganz egal, ob zu Hause, im Auto oder in der Arbeit, wir haben immer die meisten Hits hier beim Radio Fantasy Hit Vormittag. Aus ist gleich noch vor 10 für euch. Jennifer Lopez und David Guetta sind auch mit dabei. Jetzt aber erstmal Kim Petras und Nicki Minaj.
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21: Kurz vor 10 haben wir es hier beim Radio Fantasy Hit Vormittag. Gleich für euch Martin Garrix und Ed Sheeran. Das ist ihre neue Nummer, Repeated. Gibt's um kurz nach 10.
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1: Angenehme 23 Grad haben wir es in Gersthofen. 23 sind es auch bei euch in Mehring. Bis zu 27 Grad sind heute drin. Es ist ein bisschen bewölkter heute. Die Sonne, die schaut ab und zu mal vorbei. Gegen Nachmittag und abends kann es dann vereinzelt auch regnen und Gewitter können auch dazu kommen. Morgen schaut es dann so ähnlich aus wie heute. Es werden nur noch so bis zu 20 Grad. Aber das Wochenende, das wird dann schon wieder schöner. 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Jetzt alles, was an diesem Donnerstagvormittag wichtig ist. Um 10 Uhr mit Justin.
2: Jedes Jahr wenden sich tausende Menschen in Deutschland mit einem Verdacht auf Behandlungsfehler an den medizinischen Dienst. Heute legen die Gutachter neue Zahlen auf den Tisch. Schon seit Jahren zeigen diese Statistiken, Behandlungsfehler sind keine Einzelfälle. Claudia Wächter berichtet.
3: Der Arzt übersieht einen Knochenbruch oder Laborwerte werden vertauscht. Darf eigentlich nicht passieren, aber auch bei ihrer letzten Erhebung zählten die Gutachter rund 3700 Behandlungsfehler und oft mit krassen Folgeschäden für die Patienten. Viele starben sogar. Ein Riesenproblem ist zudem, dass die Dunkelziffer erheblich höher ist.
2: Mehr Anreize zum Kauf von Elektroautos, das fordern die Verbraucherzentralen in Deutschland. Die staatliche Förderung sollte an den Fahrzeugpreis gekoppelt werden, sagt der Bundesverband. Damit werde E-Mobilität auch für Menschen mit geringen und mittleren Einkommen erschwinglich. Ein Zuschuss sollte laut Verband nur bis zu einem bestimmten Listenpreis gezahlt werden. In Bayern sind in diesem Jahr schon rund 1760 Menschen an den Folgen der Hitze gestorben. Laut den Zahlen vom Robert-Koch-Institut sind besonders ältere Menschen betroffen. In den meisten Fällen führt eine Kombination aus Vorerkrankungen und Hitze zum Tod, sagen die Experten. Bayern liegt bei den Sterbezahlen bundesweit im oberen Mittelfeld. Wegen eines Massenanfalls an Erkrankten sind Rettungskräfte in Unterfranken in der Nacht zu einem Großeinsatz ausgerückt. Vor Ort in einem Hotel in Weibersbrunn zeigte sich, offenbar ging das Norovirus rum. Mehr als 30 Menschen klagten über Magen-Darm-Beschwerden. Teilweise wurden sie mit Infusionen behandelt, ins Krankenhaus musste aber niemand. Laut dem leitenden Notarzt wurde die Infektion wohl durch ein Mitglied einer Reisegruppe eingeschleppt.
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1: Um 9:02 bei uns immer die wichtigsten Verkehrsmeldungen. Zuerst eine Meldung von der A7 Richtung Ulm zwischen dem Kreuz Memmingen und Bergheim. Hier Achtung, ein Pannenauto am Fahrbahnrand und es sind Leute auf der Straße unterwegs. Und nochmal ein liegen gebliebenes Fahrzeug und zwar auf der A8 Richtung Stuttgart zwischen Ulm-West und Märklingen. Ansonsten habe ich die neuesten Blitzer natürlich für euch. In Augsburg in der Langenmantelstraße, Höhe im Plärrer Parkplatz. Danke Dieter fürs Melden. Nochmal in Augsburg in Lechhausen in der Hans-Böckler Straße, Höhe der Lechbrücke. Danke Toni für die Meldung. In Landsberg am Lech in der Augsburger Straße und in Memmingen im Gewerbegebiet Süd in der Grönenbacher Straße erwischen sie euch. Alle Blitzer gibt's auf fantasy.de und wenn ihr noch was habt, einfach kurz durchrufen oder eine WhatsApp schicken. Danke euch, gute Fahrt.
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0: Buffy, du!
1: Let's Cynical. Hier beim Radio Fantasy Hit Vormittag. Und hey, es wird spannend für die Künstler hier aus unserer Playlist. Denn einer der bekanntesten Musikpreise wird wieder verliehen. Und zwar die VMAs, also die Video Music Awards. Und eine Frau, die dort dieses Jahr komplett durchbrennt, ist Madonna tatsächlich. Sie ist direkt mal für 11 Kategorien nominiert. Und zwar zum einen mit ihrem Musikvideo Confessions to the Film. Das ist ja 14 Minuten lang. Und damit ist sie für Video of the Year nominiert. Aber auch Taylor Swift, Ariana Grande und Sabrina Carpenter, ganz, ganz viele andere Stars stehen dieses Jahr wieder auf der Liste und haben große Chancen auf die Awards. Also klickt euch einfach mal online rein auf die Seite der VMAs. Da könnt nämlich ihr jetzt genau dafür abstimmen für euren Lieblingskünstler. Und wer es dann am Ende wird, erfahren wir am 27. September. Da werden die verliehen.

Punkt. Geht's durch diesen Donnerstagvormittag mit Kygo und Stargazing. Und wir machen noch direkt weiter jetzt für euch einen Künstler, gerade im Moment einer meiner Lieblingskünstler, und zwar Teddy Swims. Ich sag ja immer, vom Aussehen schaut er ein bisschen aus wie Post Malone, ganz viele Tattoos auch im Gesicht. Also schaut ein bisschen gefährlich aus, aber eigentlich macht er ganz gefühlvolle Musik. Mr. Know-It-All gibt's jetzt für euch.

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2: Das sind die meisten Hits für euren Donnerstagvormittag hier beim Radio Fantasy Hit Vormittag. Um 10:30 habe ich gleich Katy Perry für euch. Mit ihrer ganz, ganz neuen Nummer Watch It Burn. In 2 Minuten hier auf Radio Fantasy.
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2: Angenehme 23 Grad haben wir es in Gersthofen. 23 sind es auch bei euch in Mering. Heute das Wetter ziemlich durchwachsen, aber warm wird es trotzdem. Bis zu 27 Grad sind heute drin bei einem Sonne-Wolken-Mix. Am Nachmittag kann es dann vereinzelt auch mal tropfen und auch ein bisschen gewittern tatsächlich. Das Ganze oder der Regen, der zieht sich dann auch noch bis morgen. Morgen Maxi-Werte bis zu 19 Grad. Ein Sonne-Wolken-Mix und immer mal wieder Regen mit dabei.
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2: Um 10:45 bei uns immer die wichtigsten Verkehrsmeldungen zuerst. Wir schon auf die A7 Richtung Ulm zwischen dem Kreuz Memmingen und Bergheim. Hier ein Pannenauto am Fahrbahnrand und aufpassen, es sind Leute auf der Straße unterwegs. Und A8 Richtung Stuttgart zwischen Ulm West und Märklingen. Hier auch immer noch das liegen gebliebene Fahrzeug. Ansonsten habe ich die neuesten Blitzer für euch. In Augsburg in Pfersee in der Augsburger Straße. Stadtbergen, Leitershofer Straße, da steht der Blitzeranhänger. In nochmal in Augsburg in der Langenmantelstraße höher am Plärrer Parkplatz. Danke Dieter fürs Melden. Und in Memmingen im Gewerbegebiet Süd in der Grünenbacher Straße. Wenn ihr noch was habt, Straßenblitzer, einfach kurz durchrufen oder eine WhatsApp schicken. Danke euch. Gute Fahrt.
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0: Sie. Die meisten Hits für euren Donnerstagvormittag hier beim Radio Fantasy Hit Vormittag. Und gleich für euch ein Song, den haben wir schon wirklich lange nicht mehr gehört. Yes, das ist unser Throwback-Hit der Stunde. Lady Gaga mit Poker Face. Den ziehen wir uns gleich rein um 10:45. Jetzt aber erstmal mein Kollege Alex für euch.
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2: KI weiß nicht, wie es schmeckt. In der letzten Folge haben wir gesehen, Rezepte liefert die KI schnell und kreativ. Aber auch wenn du mit ihr redest, als würdest du mit einem Koch sprechen, sie weiß nicht selbst, wie es schmeckt. Nein, eine KI hat nie probiert, nie gewürzt, nie was angebraten. Alles, was sie kann, ist Erfahrungen anderer Menschen zusammenfassen. Ob es dann wirklich lecker ist, das musst du selbst entscheiden.
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1: Und auch wenn das Wetter heute ein bisschen grauer ist, bringe ich euch die gute Laune mit dem Radio Fantasy Hit Vormittag und der meisten Musik für euren Donnerstagvormittag. Kamerad gleich mit dabei, Topic und Becky G. Jetzt aber erstmal Ray Dalton.
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20: Hello, hello, 11 Uhr haben wir's.
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20: Wir haben es aktuell schon wieder 25 Grad in Schwabmünchen, 24 in Göggingen. Bis zu 27 Grad sind heute drin. Es ist ein ziemlich

0: wechselhafter Tag heute. Ein Sonne-Wolken-Mix und am Nachmittag und Abend kann es dann auch wieder regnen und auch ein paar Gewitter können dazukommen. Der Regen, der zieht sich dann auch über den ganzen morgigen Tag. Aber keine Sorge, das Wochenende, das bleibt dann trocken und wird wieder schöner. 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Jetzt alles, was an diesem Donnerstagvormittag wichtig ist. Um 11 Uhr mit Stefan.
1: Junge Frauen schneiden bei der Bildung oft besser ab als junge Männer. Das zeigt der Gender Education Gap. Beim Abitur liegen Frauen vorne, 55% der Absolventen 2024 waren weiblich. Beim einfachen Schulabschluss, also nach der 9. Klasse, dreht sich das Bild um, da waren 59% Männer. An der Uni schließen Frauen ihr Studium öfter pünktlich ab. Heute ist Weltmoskitotag und den nutzt Bayerns Gesundheitsministerin Gerlach, um uns vor der asiatischen Tigermücke zu warnen. Diese breitet sich aufgrund klimatischer Veränderungen auch in Bayern immer mehr aus.
2: Die asiatische Tigermücke ist in Bayern derzeit kein großes Gesundheitsrisiko, aber so weit soll es auch nicht kommen. Wir wollen Risiken früh erkennen und ihnen mit kluger Vorsorge begegnen.
1: Jede und jeder könne seinen Beitrag leisten. Zum Beispiel sollten stehende Wasseransammlungen vermieden werden, zum Beispiel in Gießkannen. Mehr als 56 Jahre nach dem Brandanschlag auf ein jüdisches Seniorenheim in München geht die Generalstaatsanwaltschaft von einem rechtsextremen Einzeltäter aus. Eine Zeugin hat glaubhafte Angaben zu dem Mann gemacht, der 2020 gestorben ist. Weitere Beteiligte hat es laut Behörden nicht gegeben. Bei dem Anschlag 1970 waren 7 Holocaust-Überlebende gestorben. Kurz vor der Landtagswahl in Sachsen-Anhalt hat ein CDU-Kommunalpolitiker 10.000 Euro an die AfD gespendet. Bernd Prange sitzt für die CDU im Stendaler Kreistag und begründet seinen Schritt mit einem angeblichen Linksruck der Union. Sein Landesverband droht ihm nun mit einem Parteiausschluss. Berichten zufolge will Prange das provozieren. Er hat auch schon empfohlen, die AfD zu wählen. Der viermalige Formel-1-Weltmeister Max Verstappen hat den Spekulationen über seine Zukunft ein Ende gesetzt. Er hat seinen Vertrag bei Red Bull bis 2030 verlängert. Das gab der 28-Jährige kurz vor seinem Heim-Grand Prix im niederländischen Zandvoort bekannt. Verstappen sagt, er wolle wieder an die Spitze zurückkehren. Aktuell liegt er in der WM-Wertung nur auf Rang 6.
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0: Um 11:02 bei uns immer die wichtigsten Verkehrsmeldungen zuerst. Immer noch die Meldung von der A7 Richtung Ulm zwischen Kreuz Memmingen und Bergheim. Hier, Achtung, immer noch ein Pannenauto am Fahrbahnrand und es sind Leute auf der Straße unterwegs. Ansonsten habe ich die neuesten Blitzer für euch. In Augsburg in der Langen Mantelstraße, Höhe dem Plärrer-Parkplatz. In Landsberg am Lech in der Augsburger Straße, Höhe der Autobahnunterführung. In Memmingen in der Buchsacher Straße. Und dann habe ich gerade noch jemanden in der Leitung. Wer ist denn dran?
5: Hallo, hier ist der Jürgen. Servus.
0: Hi.
5: Ich hätte einen schnellen Radarmelder für euch. Und zwar an der Friedburger Straße statt einwärts bei der Lokalbahn mit Laserpistole.
0: Perfekt. Danke dir, Jürgen, fürs Melden. Und wenn ihr noch was habt, dann macht's einfach auch wie Jürgen. Kurz durchrufen oder eine WhatsApp schicken. Danke euch. Gute Fahrt.
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0: Und die meiste Musik für euren Donnerstagvormittag und die abwechslungsreichste Musik. Jetzt für euch in der Playlist: The Bowser Magnetic. Richtig, richtig cooler Hit, geht in die Richtung House.

0: Farben hier beim Radio Fantasy Hit Vormittag. Gleich und für euch Olivia Rodrigo mit Drop Dead. Ja, das Wetter ist heute ziemlich bäh. Morgen wird es auch noch nicht so gut. Aber am Wochenende wird es schon wieder besser. Und deswegen planen wir das jetzt einfach schon mal.
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2: Hey Leute, hier ist Eva. Was geht am Wochenende? Die Festivalsaison geht langsam zu Ende, aber wir haben noch ein richtig geiles Festival direkt vor unserer Haustür. Singoldsand in Schwabmünchen. Und was für mich dieses Festival so besonders macht, sind die zwei einzigartigen Bühnen. Bei der einen habt ihr einfach einen riesigen Sandstrand vorne dran und bei der anderen könnt ihr euch einfach mit den Füßen in die Singold stellen und vom Wasser aus die Musik genießen. Es gibt noch Tickets, also schaut auf der Website vorbei. Und wer es dieses Jahr immer noch nicht geschafft hat, der schaut am Samstag beim Greenbelt Open Air Festival vorbei. Um 14 Uhr geht's los am Roten Torpark in Augsburg. Nehmt euch eine Picknickdecke mit, spielt eine kleine Runde Uno und dann heißt's richtig abfeiern zur Musik. 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

noch, dann habt ihr es geschafft. Dann ist schon wieder Mittagspause. Und auf den letzten Metern Richtung Mittagspause bekommt ihr bei uns beim Radio Fantasy Hit Vormittag natürlich wie immer die meiste Musik für euren Donnerstagvormittag. Tame Impala jetzt für euch. Dracula. 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
16: Hey, hey, 11:30 haben wir's. Und das gibt's gleich hier bei uns auf Radio Fantasy. Another und 54 Ultra mit Talk to You. In ungefähr einer Minute.
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1: Wir haben es aktuell schon wieder 25 Grad in Schwabmünchen, 24 in Göggingen. Ja, heute ist nicht so sonnig wie gestern. Am Nachmittag kann es vereinzelt auch mal regnen und vor allem Gewitter. Und der Regen, der zieht sich dann auch noch morgen über den ganzen Tag. Aber die gute Nachricht, wir gehen schon mal Richtung Wochenende. Da wird es dann schon wieder schöner.
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1: Um kurz nach 11:30 bei uns immer die wichtigsten Verkehrsmeldungen zuerst. Auf den Straßen läuft's, da kommt da soweit gut durch. Die neuesten Blitzer habe ich für euch in Augsburg in der Stettenstraße. Danke Toni fürs Melden. In Königsbrunn in der Königsallee erwischen sie euch. Landsberg am Lech, Holzhauser Straße. Und auf der A96 Richtung München, Höhe Erkheim, da steht einer. Alle Blitzer gibt's auf fantasy.de und wenn ihr noch was habt, Staus und Blitzer, wie immer einfach kurz durchrufen oder eine WhatsApp schicken. Danke euch, gute Fahrt.
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0: für euren Donnerstagvormittag. Taylor Swift mit Elizabeth Taylor hier beim Radio Fantasy Hit Vormittag. Hey und Leute, heute Abend ist es endlich soweit. Ich freue mich ja richtig. Unser erster Fantasy and Friends Abend in Millies Wine Room in der Augsburger Innenstadt. Es haben sich so viele von euch gemeldet, die gemeint haben, hey, ich habe einfach mal Bock, neue Leute kennenzulernen. Und genau das, das machen wir heute Abend. Ich bin auch dabei, neben meinem Kollegen Munir, der das ganze Event geplant hat. Munir, ich muss ja sagen, ich war noch nie in Millies Wine Room. Wie kann ich mir das vorstellen?
1: Also davor konnte ich mir auch gar nichts vorstellen, aber da geht einiges, ne? Also als ich da reingegangen bin, das hatte so richtig eine Bibliotheksaura. Weißt du, du kommst da rein, dann sind diese Weine so gestapelt hinter so einem Glaskasten. Das war verrückt wirklich und dann kannst du die einfach abzapfen.
0: Geil, also es gibt ein kleines Wine-Tasting für euch. Munir hat auch wie so ein Pub-Quiz für euch vorbereitet, wo es einfach VIP-Karten für den AFV zu gewinnen gibt. Also es wird ein richtig, richtig geiler Abend. Wir freuen uns auf euch. Heute Abend um 19 Uhr geht's los.
2: Die B-Rexer.

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1: Und auf den letzten Metern Richtung Mittagspause habe ich noch die meisten Hits hier beim Radio Fantasy Hit Vormittag für euch. Swedish House Mafia und Alicia Keys gleich noch für euch. Nico Santos ist auch mit dabei. Und jetzt erstmal die zwei Jungs. Fastboy mit Wave.
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15: 25 Grad am Augsburger Hauptbahnhof, 26 in Zusmarshausen. Und heute an diesem Donnerstag ein sehr wildes Wetter, Joa, weil heute Nachmittag vor allem, es soll Sonne da sein, es sollen Wolken da sein und Regen und Gewitter.
16: Wild. Und, ganz wild.
15: Ganz wild. Oh. Und jetzt Radio Fantasy, alles was für eure Mittagspause am Donnerstag wichtig ist mit Joa.
16: Ganz wild, um 12 Uhr, hallo. Weniger als 7 Stunden Schlaf pro Nacht. Experten zufolge ist das auch für Erwachsene zu wenig, weil ungesund. Ist in Deutschland aber bei 40% so, zeigt eine Untersuchung des Robert-Koch-Instituts. Aus Berlin, Ursula Winkler.
17: Vor allem Männer haben hierzulande kurze Nächte. Besonders auffällig ist die Gruppe der 45- bis 64-Jährigen. Hier schläft mehr als jeder zweite Mann, weniger als die empfohlenen mindestens 7 Stunden. Die Wochenenden sind erholsamer. Hier schläft nur jede 5. Frau und jeder 4. Mann zu wenig.
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16: Der Feuerwehr-Großeinsatz vorgestern Nachmittag in Augsburg-Verse ist eventuell auf fahrlässige Brandstiftung zurückzuführen. Die Kripo ermittelt gegen einen Bewohner. Der 45-Jährige wohnte im brennenden Dachgeschoss. Für ihn könnte es teuer werden. Der Sachschaden wird auf einem mittleren 6-

0: fünfstelligen Betrag geschätzt. Ernsthaft verletzt wurde niemand, aber das Haus wurde unbewohnbar.
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0: Heute beginnt in Schwabmünchen das inzwischen bundesweit bekannte dreitägige Singoldsand-Festival. Rund um die Geierburg in der Stadtmitte haben wieder 250 ehrenamtliche Helfer die Bühnen bereitet. Das Freitag und Samstag bis in die Nacht hinein Bands für die zigtausend Besucher spielen können. Den Anfang aber macht traditionell heute Nachmittag der Singoldsandkasten, das kleine Mitmachfestival für Kinder. Und das geht gerade viral. Was bleibt vom zweitgrößten Volksfest Bayerns dieses Jahr, dem Gäubodenfest in Straubing? Ein KK, ein Kroko-Kidnapping. Zwei Männer wollten von einer Geisterbahn ein 3 Meter langes Plastikkrokodil entführen. Die Polizei wurde stutzig und kontrollierte das auffällige Trio. Das gibt ein Strafverfahren wegen Diebstahls. Aber der Geisterbahn-Chef, der ist happy und zeigt das fleißig auf Social Media. Er hat sein 5000 Euro Plastikkrokodil wieder.
2: 5000 Euro, das ist schon krass.
0: Ja, ja. Lohnt sich vielleicht doch das Kissen.
2: Vielleicht.
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2: Bei uns immer die wichtigsten Verkehrsmeldungen zuerst. Wir schauen, nein, die Meldung hat sich verabschiedet, die gute Nachricht, es läuft. Die neuesten Blitzer, einmal Landsberg auf der Holzhauser Straße, dann Augsburg-Stettenstraße und A96 Richtung München, Höhe Erkheim. Und wenn ihr noch was entdeckt habt, dann gerne anrufen oder schickt eine WhatsApp vorbei.
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2: Heute am Donnerstag mit mir, Toni. Lasst es euch natürlich weiterhin richtig schön schmecken, wenn ihr schon angefangen habt. Ansonsten jetzt guten Appetit. Und leider ist seine Europa-Tour zu Ende. Und viele Fans, ich weiß nicht, ob ihr in dieser TikTok-Bubble drin seid, viele Fans haben jetzt eben so einen Zusammenschnitt gemacht und freuen sich jetzt schon auf das nächste Mal. Auch die Caption drunter. Harry, wann kommst du endlich wieder nach Deutschland? Es war so schön mit dir. Jetzt für euch Harry Styles mit American Girls.
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2: Fantasy and Friends, das Community Get Together für alle, die sagen, ja, ich hätte mal wieder Bock auf so ein bisschen frischen Wind in der Freundesliste. 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Monir, was geht bitte in einem Wine Room?
3: Da geht einiges. Weißt du, du kommst da rein, dann sind diese Weine so gestapelt hinter so einem Glaskasten und dann kannst du die einfach abzapfen.
2: Du gehst dann mit deinem eigenen Glas dahin und drückst aufs Knöpfchen und dann kommt da aus der Flasche der Wein oder wie?
3: Genau, richtig. Und da gibt es drei Größen oder drei Portionsgrößen, ja, kann man eher sagen. Ja, also so ein Probierschluck, ja, dann ein bisschen mehr und dann, wenn man es wirklich wissen will, na, dann gibt es den großen noch.
2: Das ist dann unser Dienst an der Community.
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16: Genau, 13:30 haben wir's.
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16: 25 Grad am Augsburger Hauptbahnhof, 26 in Zusmarshausen. Heute weiterhin Sonne und Wolken im Mix. Am späten Nachmittag, am Abend auch Regen und Gewitter möglich, damit ihr euch darauf einstellen könnt. Und morgen am Freitag zum Start ins Wochenende ist wieder alles mit dabei. Sonne, Wolken und auch Regen bei maximal 20 Grad, also es wird kühler.
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16: Bei uns immer die wichtigsten Verkehrsmeldungen. Zuerst die gute Nachricht: Es läuft und die neuesten Blitzer. Einmal Landsberg auf der Holzhauser Straße.

0: Straße, dann in Augsburg auf der Stettenstraße und nochmal Augsburg auf der Karlstraße. Wenn ihr noch was entdeckt habt, dann hoffentlich anrufen oder schickt eine WhatsApp vorbei.
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0: Immer die besten neuen Hits, immer die meiste Musik für eure Mittagspause am Donnerstag. Nur in der Radio Fantasy Siesta. Lasst es euch natürlich weiterhin richtig schön schmecken. In einer Minute habe ich für euch Christo Sarandi in der Playlist. Und bevor es losgeht, während der Mittagspause führt man ja ab und zu mit seinen Kollegen Deep Talks. Und es wird mal wieder Zeit, dass wir zusammen Deep Talk führen. Wie sieht es aktuell bei euch so im Datingleben aus? Ich spreche jetzt alle Singles im Fantasyland an, weil ich finde, es ist schon schwierig geworden, heutzutage den Partner fürs Leben zu finden. Es sind nur noch gestörte Menschen da draußen. Ich habe heute Morgen ein TikTok-Video bekommen. Mein TikTok-Algorithmus, der kennt mich einfach richtig gut. Bestimmt habt ihr auch solche Videos vorgeschlagen bekommen. Ich spiele es euch jetzt vor. Titel des Videos: Genau deswegen bleibe ich Single, es sind nur noch gestörte Menschen unterwegs.
1: Magst du auf mich kacken?
2: Was?
1: Ob du auf mich kacken magst.
2: Warte, was hast du gesagt?
1: Ich vertraue dir. Ich habe das Gefühl, du bist mein Seelenverwandter. Ich möchte dir dieses Geschenk machen. Ich will, dass du mein Erster bist.
2: Der auf dich
1: draufkackt. Was? Hast du keine Lust dazu?
2: Doch, ich meine...
1: Fühlst du dich nicht mehr zu mir hingezogen?
2: Natürlich fühle ich mich zu dir hingezogen, Süße.
1: Also magst du?
0: Das ist so mein Humor einfach. Und ein Kommentar unter diesem Video. Typischer Deep Talk im Saarland mit seiner Mutter. Oh mein Gott!
3: Chris

Die einen feiern Elektrobeats, wir feiern Elektrobus. Wussten Sie, dass der AVV bereits auf jeder 10. Fahrt mit einem Elektrobus unterwegs ist? Das macht rund 1,1 Millionen Kilometer jährlich. Wir sagen, einsteigen bitte. Die Umwelt sagt Danke.

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15: Kurz vor 13 Uhr haben wir es.
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15: 25 Grad aktuell in Schwabmünchen, 25 auch am Augsburger Hauptbahnhof. Heute am späten Nachmittag und am Abend könnte es regnen, eventuell auch gewittern. Und morgen am Freitag zum Start ins Wochenende haben wir alles mit dabei. Sonne, Wolken und Regen bei maximal 20 Grad, Joa. Also es wird kühler. Das wird dich freuen.
17: Es besteht noch Hoffnung.
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17: Um 13 Uhr, hallo. Zu wenig Schlaf gilt als ungesund. Experten empfehlen Erwachsenen mindestens 7 Stunden. Laut einer Untersuchung des Robert-Koch-Instituts schaffen das aber 40% der Deutschen regelmäßig nicht. Aus Berlin, Ursula Winkler.
18: Auf Dauer kann Schlafmangel den Forschern nach ungesund werden. Die Studie zeigt Zusammenhänge mit Bluthochdruck und einem höheren Risiko für Adipositas, Diabetes, Herz-Kreislauf-Probleme oder psychische Erkrankungen. Aber es zeigte sich auch, nicht alle Befragten mit kurzen Nächten kämpfen mit gesundheitlichen Folgen.
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17: Vorgestern Abend am Pendlerparkplatz zwischen Neuseß-Steppach und Deuringen. Ein Jogger dreht seine Runde, als ihm eine kleine junge Katze auffällt. Das Kätzchen war ausgesetzt worden, aber unverletzt und offenbar gesund. Dann nahm er Verwesungsgeruch wahr. In einer Mülltonne lag ein weiteres Kätzchen tot. Jetzt ermittelt die Polizei Gersthofen wegen Verstoßes gegen das Tierschutzgesetz. Lidl ruft einen Schokopudding der Eigenmarke Milbona zurück. Verdacht auf krankmachende Keime. Es geht um den 200 Gramm High-Protein-Pudding mit Mindesthaltbarkeitsdatum 12. September. Der Rückruf gilt bundesweit. Und die geht seit Tagen viral. Sind schon schicke Bilder.

0: Die erste E-Ferrari-Versteigerung, schlappe 40 Millionen Euro wurden es. Damit ist er das bisher teuerste fabrikneue Auto bei einer Auktion. Gekauft hat ihn ein Milliardär aus Amerika, der sein Vermögen durch das Tönen von Brillengläsern und Geräte für Optiker aufgebaut hat. Aber der Ferrari bleibt umstritten, weil viele finden, dass er nicht mehr aussieht wie ein typischer Sportwagen.
1: Ich habe auch bei der Aktion mitgemacht und ich mein Startgebot 10 Euro.
0: Ah, ich dachte 12 Mark.
1: 12 Mark.
0: Das ist ja schon ganz schön hochgegangen.
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1: Bei uns immer die wichtigsten Verkehrsmeldungen zuerst. Wir schauen auf die A8 Richtung Stuttgart zwischen Zusmarshausen und Burgau. Ein liegengebliebenes Fahrzeug am Fahrbahnrand und die neuesten Blitzer. Einmal A96 Richtung München, Höhe Erkheim. Dann in Königsbrunn auf der Königsallee und in Augsburg auf der Friedberger Straße.
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1: Heute am Donnerstag mit mir Toni und gleich ist es wieder soweit.
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4: So. Boah, ich find's gut, dass sie es machen.
5: Ja, das ist schwachsinnig.
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1: Gleich eine ganz neue Folge von unserem Radio Fantasy Freakman. 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Für euch? Ihr habt richtig Probleme gehabt. Wirklich. Es ist wirklich kein Scherz. Die neue Folge bei mir in der Show um 13.40 Uhr.
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0: Hier ist Eva. Was geht am Wochenende? Die Festivalsaison geht langsam zu Ende, aber wir haben noch ein richtig geiles Festival direkt vor unserer Haustür. Singoldsand in Schwabmünchen. Und was für mich dieses Festival so besonders macht, sind die zwei einzigartigen Bühnen. Bei der einen habt ihr einfach einen riesigen Sandstrand vorne dran und bei der anderen könnt ihr euch einfach mit den Füßen in die Singold stellen und vom Wasser aus die Musik genießen. Es gibt noch Tickets, also schaut auf der Website vorbei. Und wer es dieses Jahr immer noch nicht geschafft hat, der schaut am Samstag beim Greenbelt Open Air Festival vorbei. Um 14 Uhr geht's los am Roten Torpark in Augsburg. Nehmt euch eine Picknickdecke mit, spielt eine kleine Runde Uno und dann heißt's richtig abfeiern zur Musik. Alle Events wie immer unter fantasy.de.
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23: Genau, 2:30 haben wir es.
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23: 25 Grad aktuell in Schwabmünchen, 25 auch am Augsburger Hauptbahnhof. Heute Nachmittag weiterhin Sonne und Wolken im Mix. Heute Abend Regen und auch Gewitter möglich. Und morgen am Freitag zum Start ins Wochenende haben wir alles mit dabei. Sonne, Wolken und Regen. Und es wird kühler, maximal 20 Grad.
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23: Bei uns immer die wichtigsten Verkehrsmeldungen zuerst. Die gute Nachricht, es läuft und die neuesten Blitzer einmal in Augsburg auf der Friedberger Straße, dann in Augsburg auf der Karlstraße und dann noch in Landsberg auf der Holzhauser Straße. Und wenn ihr noch was entdeckt habt, dann gerne anrufen oder schickt eine WhatsApp vorbei.
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hier ist die Radio Fantasy Siesta, immer mit den besten neuen Hits. Und immer mit der meisten Musik für euren Start in den Donnerstagnachmittag. Schön, dass ihr am Start seid.

0: direkt mal mit einer freundlichen Frage.
1: Ja.
0: Ich fange mit einem Sprichwort an. Alle anderen hier auf der Straße beenden das Sprichwort hoffentlich richtig. Der Apfel fällt
1: vom Baum.
0: Der Apfel fällt nicht?
1: Nicht vom Stamm.
0: Was bedeutet, der Apfel fällt nicht vom Stamm?
1: Dass ich nicht so alt aussehe, dass ich jung bin noch.
0: Morgenstund hat
1: nicht viele Freunde. Weil jemand früh aufsteht und ist draußen und halt andere Leute nicht da, seine Freunde oder so.
0: Weil man seine Freunde ja abends trifft.
1: Ja.
0: Damit zurück ins Fantasy-Sendestudio.
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13: Kurz vor 14 Uhr haben wir
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13: 27 Grad in Zusmarshausen, 26 am Augsburger Hauptbahnhof. Heute Nachmittag weiterhin Sonne und Wolken. Heute Abend Regen und auch Gewitter möglich. Und morgen am Freitag zum Start ins Wochenende Sonne, Wolken und Regen. Und es wird kühler, also kann man die Hoodies zum Beispiel wieder rausholen. Das mag ich sehr, sehr gerne. Was, warum lachst du jetzt?
15: Ja, hat jeder so seine Sicht der Dinge, was er da schön dran finden kann. Ne?
13: Weil maximal 20 Grad. 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
15: Um 14 Uhr, hallo. Weniger als 7 Stunden Schlaf pro Nacht sind ungesund, auch für Erwachsene, da sind sich Experten einig. Aber in Deutschland liegen knapp 40% der Menschen eigenen Angaben zufolge regelmäßig darunter, ergab eine Umfrage des Robert-Koch-Instituts, vor allem 45 bis 64 Jahre alte Männer. Schlafmangel wird mit Bluthochdruck, Adipositas, Diabetes, Herz-Kreislauf und auch psychischen Problemen in Zusammenhang gebracht.
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15: Die Augsburger Kripo ermittelt nach schwerem Raub. In Hochzoll ist am Montagvormittag ein alter Mann auf der Straße zu Boden geschubst worden. Er wurde leicht verletzt. Der Täter war mit dem Fahrrad gekommen. Er drohte mit erhobener Glasflasche. Er wollte die Umhängetasche. Als der 70-Jährige sich wehrte, wurde der Täter gewalttätig und riss die Tasche an sich. Heute ist Weltmoskitotag. Den nutzt Bayerns Gesundheitsministerin Gerlach, um uns vor der asiatischen Tigermücke zu warnen. Diese breite sich durch den Klimawandel auch bei uns immer weiter aus.
16: Die asiatische Tigermücke ist in Bayern derzeit kein großes Gesundheitsrisiko, aber so weit soll es auch nicht kommen. Wir wollen Risiken früh erkennen und ihnen mit kluger Vorsorge begegnen.
15: Das heiße zum Beispiel, stehende Wasseransammlungen zu vermeiden, wie offene Gießkannen und Blumentopfuntersetzer, ist in das Wasser legen Mücken ihre Larven. Die asiatische Tigermücke kann Krankheiten wie das Denguefieber übertragen. Und diese Früchtchen gehen gerade viral. 22 Tonnen Melonen haben in Niedersachsen für ordentlich Verkehrschaos gesorgt. Ein LKW war von der Straße abgekommen. Der Fahrer wurde dann nur leicht verletzt, aber er hatte mehr als 4 Promille Alkohol im Blut.

0: Die Straße musste rund 8 Stunden gesperrt werden, aber nach dem Unfall durften sich Passanten Melonen mitnehmen, so viele sie tragen konnten. Den Videos zufolge sind sie sehr happy damit gewesen.
1: Ja, Joa, du Früchtchen.
0: Hätte ich mir auch ein paar mitgenommen, Melonen
1: sind toll. Ja, ich auch.
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1: Bei uns immer die wichtigsten Verkehrsmeldungen zuerst. Wir schauen auf die A8 Richtung Stuttgart. Zwischen Augsburg Ost und Augsburg West liegen Reifenteile auf der Fahrbahn. Und die neuesten Blitzer, einmal Augsburg Friedberger Straße, dann Augsburg auf der Karlstraße und Augsburg auf der Stettenstraße.
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1: Heute am Donnerstag mit mir, Toni, und das geht jetzt an alle Singles im Fantasyland. Wie läuft aktuell euer Datingleben so? Ich habe nämlich eine Theorie, warum es so schwer geworden ist heutzutage, den richtigen Partner zu finden. Ein TikTok-Video hat mich nämlich heute erleuchtet und da dachte ich mir, ja klar, deswegen sind wir noch alle Single, deswegen ist es so schwer. Ich werde euch gleich auch erleuchten um 10 nach 2 nach 3 Hits am Stück.
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0: Ray Dalton mit Do It Again. Hier ist die Radio Fantasy Siesta, immer mit der meisten Musik für euren Start in den Donnerstagnachmittag. In einer Minute habe ich für euch One Republic in der Playlist mit Need Your Love. Neue Musik, die richtig gut bei euch ankommt. Und bevor es losgeht, ich habe es gerade schon angeteased, ich habe eine Theorie. Und zwar, das geht jetzt an alle Singles im Fantasyland. Wie läuft aktuell euer Datingleben so? Wahrscheinlich total beschissen, bei mir zumindest. Weil die Theorie, ich glaube, warum ist es so schwierig, die richtige Person heutzutage zu finden? TikTok hat mich heute Morgen erleuchtet mit einem Video. Das werde ich euch jetzt vorspielen. Titel des Videos: Nur noch gestörte Menschen unterwegs. Deswegen bleibe ich Single.
1: Magst du auf mich kacken?
2: Was?
1: Ob du auf mich kacken magst?
2: Warte, was hast du gesagt?
1: Ich vertraue dir. Ich habe das Gefühl, du bist mein Seelenverwandter. Ich möchte dir dieses Geschenk machen. Ich will, dass du mein Erster bist.
2: Der auf dich
1: draufkackt. Was? Hast du keine Lust dazu?
2: Doch, ich meine...
1: Fühlst du dich nicht mehr zu mir hingezogen?
2: Natürlich fühle ich mich zu dir hingezogen, Süße.
1: Also magst du?
0: Mein TikTok-Algorithmus weiß auch, was ich lustig finde, aber allein, also niemand meint es mehr ernst. Es ist nur noch Spaß, es ist nur noch crazy. Ich habe jetzt so ein Date ehrlich gesagt noch nie erlebt, aber vielleicht ja einer von euch. Und ein Kommentar unter diesem Video, legendär, und zwar typischer Deep Talk im Saarland mit seiner Mutter. Was?
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11: Genau, 3:30 haben wir.
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11: Mittlerweile 26 Grad am Augsburger Hauptbahnhof, 26 auch in Mehring. Heute Nachmittag viele Wolken, am späten Nachmittag auch Regen und Gewitter möglich. Auch am Abend und morgen am Freitag zum Start ins Wochenende haben wir alles mit dabei. Viele Wolken, ab und zu Sonne und auch Regen bei maximal 20 Grad.
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11: Bei uns immer die wichtigsten Verkehrsmeldungen zuerst. Die gute Nachricht, es läuft und die neuesten Blitzer einmal in Augsburg auf der Karlstraße. Dann haben wir einmal noch in Stadtbergen auf der Leitershofer Straße einen Blitzeranhänger. Und wenn ihr noch was entdeckt habt, dann gerne anrufen oder schickt eine WhatsApp vorbei.
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Immer die besten neuen Hits, immer die meiste Musik für den Start in den Donnerstagnachmittag. Gibt es nur in der Radio Fantasy Siesta und jetzt habe ich für euch Madonna in der Playlist, denn sie ist wieder zurück. Es gibt neuen Gossip, vielleicht habt ihr das auch mitbekommen, und zwar die Nominierungen für die MTV Video Music Awards 2026, die stehen jetzt fest und Madonna ist 11-mal nominiert. Was echt ein persönlicher Rekord von ihr ist. Danach gibt's noch Ariana Grande, Sabrina Carpenter, aber Madonna 11-mal nominiert. Das ist schon echt heftig. Und ich glaube, wir sind uns da alle einig, das hat sie schon verdient. Noch mehr News über unsere Stars wie immer auf fantasy.de in der Radio Fantasy App oder auf Insta. Also wenn ihr Zeit habt, dann schaut's gerne mal vorbei.

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13: Es ist 15 Uhr.
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13: Es ist zwar warm im Fantasyland, 27 Grad in Augsburg, 25 in Obertmarshausen, aber der Donnerstagnachmittag kann auch etwas Regen mitbringen. Auch Gewitter ist möglich im Fantasyland. Morgen, der Freitag, ist auch sehr verregnet. Der Samstag freundlicher mit mehr Sonne und 20 Grad. 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
15: Um 3 Uhr, hallo. Weniger als 7 Stunden Schlaf pro Nacht, Experten zufolge, ist das auch für Erwachsene zu wenig, weil ungesund. Ist in Deutschland aber bei 40%, so sagt eine Untersuchung des Robert-Koch-Instituts aus Berlin, Ursula Winkler.
16: Vor allem Männer haben hierzulande kurze Nächte. Besonders auffällig ist die Gruppe der 45- bis 64-Jährigen. Hier schläft mehr als jeder zweite Mann, weniger als die empfohlenen mindestens 7 Stunden. Die Wochenenden sind erholsamer. Hier schläft nur jede fünfte Frau und jeder vierte Mann zu wenig.
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15: Der Feuerwehr-Großeinsatz vorgestern Nachmittag in Augsburg-Fersee ist eventuell auf fahrlässige Brandstiftung zurückzuführen. Die Kripo ermittelt gegen einen Bewohner. Der 45-Jährige wohnte im brennenden Dachgeschoss. Für ihn könnte es teuer werden. Der Sachschaden wird auf einen mittleren sechsstelligen Betrag geschätzt. Ernsthaft verletzt wurde niemand, aber das Haus wurde unbewohnbar.
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15: In Schwabmünchen beginnt das inzwischen bundesweit bekannte dreitägige Singoldsand-Festival. Yeah. Rund um die Geierburg in der Stadtmitte haben wieder 250 ehrenamtliche Helfer die Bühnen bereitet. Dass Freitag und Samstag bis in die Nacht hinein Bands für die zigtausend Besucher spielen können. Den Anfang aber macht traditionell heute Nachmittag der Singoldsandkasten, das kleine Mitmachfestival für Kinder.
13: Sehr schön.
15: Und das geht gerade viral. Was bleibt vom zweitgrößten Volksfest Bayerns dieses Jahr, dem Gäubodenfest in Straubing? Ein KK, ein Kroko-Kidnapping. Zwei Männer wollten von einer Geisterbahn ein 3 Meter langes Plastikkrokodil entführen. Die Polizei wurde stutzig und kontrollierte das auffällige Trio. Das gibt ein Strafverfahren wegen Diebstahls. Aber der Geisterbahnchef, der ist happy und zeigt das fleißig auf Social Media. Er hat sein

0: 5000 Euro Plastikkrokodil wieder.
1: Hab mir das gerade so vorgestellt, die laufen so zu dritt hintereinander, also heben das Krokodil hoch.
0: Oder das Krokodil führt die anderen beiden.
1: Oder so, genau.
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1: 3:03. Bei uns sind immer die wichtigsten Verkehrsmeldungen. Zuerst A7 Richtung Ulm, hier in Höhe Füssen. Vorsicht, Unfall und es staut sich. Ansonsten kommt ihr gut durch am Donnerstagnachmittag. Die neuesten Blitzer. A8 München Richtung Stuttgart. Hier eine Abstandsmessung bei Augsburg Ost. B300 Richtung Augsburg, Höhe Eichach. Königsbrunn, Königsallee. In Kempten der Spatzenweg, Memmingen, Riedbachstraße und auch Landsberg, Holzhauser Straße. Habt ihr was gesehen? Schickt eine WhatsApp rein oder ruft an. Danke, gute Fahrt.
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1: mit Dani am Donnerstag. Schönen Nachmittag. Könnt ihr euch erinnern, wann ihr das letzte Mal ein Überraschungsei gegessen habt? Könnte schon eine Weile her sein. Vielleicht habt ihr ja für eure Kinder, wenn ihr welche habt, das letzte Mal erst eins gekauft. Ist euch aber schon mal aufgefallen, dass natürlich das innen drin, also nicht die Schokolade, sondern da, wo dann das Spielzeug drin versteckt ist, gelb ist. Ganz klar. Warum das Ganze aber, erklärt uns Alex mit seinem unnützen Wissen, wie jeden Tag immer um 10:50. Und es hat einen ganz bestimmten Grund, warum das gelb ist. Das erfahrt ihr nach 3 Hits.
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0: halten euch immer schön auf Trab. Sophie and the Giants und Purple Disco Machine mit Paradise. Fast die gleiche BPM, Beats per Minute, also die Geschwindigkeit. Nico Santos, Why Don't You Stay? Dann bleibt doch auch da, dann bekommt ihr den Song auch in weniger als einer Minute. Hier auf Radio Fantasy am Donnerstagnachmittag immer die besten neuen Hits.
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0: Was haben wir damals an den Kassen immer noch so ein Ü-Ei mitnehmen wollen, ne? Mama, darf ich da noch ein bisschen? Ich sammle gerade so viel. Kennt ihr selber natürlich. Aber warum haben die Überraschungseier ein gelbes Innenleben, also diese kleine Packung, warum ist das unbedingt gelb, Alex?
2: Weil es das Innenei ist. Also es soll quasi das Eigelb simulieren. Ja. Außerdem ist dann der Kontrast zur braunen Schokolade größer für Kinder, also weniger Verwechslungspotenzial.
0: Ja, denn in Amerika seit 1938 gibt es da ein Gesetz, dass das da gar nicht verkauft werden kann, weil die Kinder es sonst essen würden. Ach, Wahnsinn.
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Schönen Donnerstagnachmittag, Radio Fantasy. Wer von euch aus der Community hat alles High School Musical angeschaut? Klar, natürlich. Als Kids hast du es geliebt mit Troy Bolton als großer Star auf dem College, der dann sich auf die Bühne gestellt hat und sich da verliebt hat, ne? Einmal in die Musik und dann in die wunderschöne Gabriella. Warum erzähle ich das? So ähnlich lief es bei Teddy Swims auch ab. Der war nämlich auf dem College als krasser Footballspieler, hat sich dann einmal auf die Bühne gestellt, angefangen zu singen, und gesagt, ey, da gehe ich nicht mehr runter. Also hat er sich selber immer als fetter Troy Bolton genannt. Mein Gott, hier ist er mit Mr. Know-It-All, immer die besten neuen Hits.

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17: Es ist 3:30.
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17: Immer wieder Regen und teilweise Gewitter am Donnerstagnachmittag im Fantasyland, obwohl es warm ist, bei 28 Grad in Kaufering und in Augsburg. Morgen der Freitag bleibt verregnet zum Start ins Wochenende. Samstag wieder freundlicher mit mehr Sonne und 20 Grad. 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
19: Um 15.30 Uhr, hallo. Zu wenig Schlaf gilt als ungesund. Experten empfehlen Erwachsenen mindestens 7 Stunden. Laut einer Untersuchung des Robert-Koch-Instituts schaffen das aber 40% der Deutschen regelmäßig nicht.
17: Ja.
19: Aus Berlin, Ursula Winkler.
20: Auf Dauer kann Schlafmangel den Forschern nach ungesund werden. Die Studie zeigt Zusammenhänge mit Bluthochdruck und einem höheren Risiko für Adipositas, Diabetes, Herz-Kreislauf-Probleme oder psychische Erkrankungen. Aber es zeigte sich auch, nicht alle Befragten mit kurzen Nächten kämpfen mit gesundheitlichen Folgen.
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19: Vorgestern Abend am Pendlerparkplatz zwischen Neuseß-Steppach und Deuringen. Ein Jogger dreht seine Runde, als ihm eine kleine junge Katze auffällt. Das Kätzchen war ausgesetzt worden, aber unverletzt und offenbar gesund. Dann nahm er Verwesungsgeruch wahr. In einer Mülltonne lag ein weiteres Kätzchen tot. Jetzt ermittelt die Polizei Gersthofen wegen Verstoßes gegen das Tierschutzgesetz. Lidl ruft einen Schokopudding der Eigenmarke Milbona zurück. Mm. Verdacht auf krankmachende Keime. Es geht um den 200 Gramm High-Protein-Pudding mit Mindesthaltbarkeitsdatum 12. September. Der Rückruf gilt bundesweit.
17: Ups, ich muss ganz schnell weg.
19: Hast schon Durchfall?
17: Ja. Oh Mann.
19: So, und die geht seit Tagen viral, sind schon schicke Bilder. Die erste E-Ferrari-Versteigerung. Schlappe 40 Millionen Euro wurden es. Damit ist er das bisher teuerste fabrikneue Auto bei einer Auktion. Gekauft hat ihn ein Milliardär aus Amerika, der sein Vermögen durch das Tönen von Brillengläsern und Geräte für Optiker aufgebaut hat. Aber der Ferrari bleibt umstritten, weil viele finden, dass er nicht mehr aussieht wie ein typischer Sportwagen.
17: Ja, der Ferrari rot oder klassisch. So.
19: Ja, hier geht es ja um die Form. Sieht ja mehr aus wie so ein Familienauto, ne?
17: Ach so.
19: Aber naja, würde ich schon nehmen.
17: Ja, doch, für 40 Mille, also.
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1: 3 Minuten nach 3:30 waren es immer die wichtigsten Verkehrsmeldungen zuerst. A7 Richtung Ulm, hier in Höhe Füssen immer noch der Unfall. Vorsicht, das kann sich also auch stauen. Ansonsten läuft es auf den Straßen. Die neuesten Blitzer. A8 München Richtung Stuttgart. Hier eine Abstandsmessung bei Augsburg Ost. B300 Richtung Augsburg Höhe Eichach. Dann in Affing bei Anwalting direkt die Verbindungsstraße Richtung Rehling. Augsburg, Stettenstraße und Provinostraße. Außerdem Stadtbergen, Leitershofer Straße und in Leutkirch, Memminger Straße. Habt ihr was gesehen? Schickt eine WhatsApp rein oder ruft einfach an. Danke, gute Fahrt.
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0: Schönen Donnerstagnachmittag, immer die besten neuen Hits. Jetzt gleich mit Taylor Swift. Frisch verliebt, verlobt und natürlich verheiratet. Dieses Jahr ihre Hochzeit im Madison Square Garden. Waren jetzt ganz lange auf Hochzeitsreise, jetzt einfach nur im Privaten. Einfach nur mal chillen und zurückziehen, ist auch gut für so einen großen Star. Diese Nummer in weniger als einer Minute, immer die besten neuen Hits.
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3: Du gehst dann mit deinem eigenen Glas dahin und drückst aufs Knöpfchen und dann kommt da aus der Flasche der Wein oder wie?
4: Genau, richtig. 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
3: Das ist dann unser Dienst an der Community.
1: Yeah.

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Schönen Donnerstagnachmittag. Radio Fantasy, immer die besten neuen Hits. Es gibt ein bisschen Urlaub-Vibes. The Bowser mit Magnetic. Wir kommen da um kurz nach vier. Vorher schauen wir auf alles, was wichtig ist. Und drei Hits gibt's am Stück. Lost Frequencies mit The Feeling. Ich bin Dani, servus.

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6: Es ist 16 Uhr.
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6: Regen und Gewitter am Donnerstagnachmittag im Fantasyland. 27 Grad in Horgau, 28 in Augsburg. So bleibt der Donnerstag. Der Freitag auch verregnet, am Samstag freundlicher mit mehr Sonne und 20 Grad. 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
8: Um 4 Uhr, hallo. Weniger als 7 Stunden Schlaf pro Nacht sind ungesund, auch für Erwachsene. Da sind sich Experten einig. Aber in Deutschland liegen knapp 40% der Menschen eigenen Angaben zufolge regelmäßig darunter. Das ergab eine Umfrage des Robert-Koch-Instituts. Vor allem 45 bis 64 Jahre alte Männer. Schlafmangel wird mit Bluthochdruck, Adipositas, Diabetes, Herz-Kreislauf und auch psychischen Problemen in Zusammenhang gebracht.
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8: Die Augsburger Kripo ermittelt nach schwerem Raub. In Hochzoll ist am Montagvormittag ein alter Mann auf der Straße zu Boden geschubst worden. Er wurde leicht verletzt. Der Täter war mit dem Fahrrad gekommen. Er drohte mit erhobener Glasflasche. Er wollte die Umhängetasche. Als der 70-Jährige sich wehrte, wurde der Täter gewalttätig und riss die Tasche an sich. Heute ist Welt-Moskitotag. Ja. Den nutzt Bayerns Gesundheitsministerin Gerlach, um uns vor der asiatischen Tigermücke zu warnen. Diese breite sich durch den Klimawandel auch bei uns immer weiter aus.
9: Die asiatische Tigermücke ist in Bayern derzeit kein großes Gesundheitsrisiko, aber so weit soll es auch nicht kommen. Wir wollen Risiken früh erkennen und ihnen mit kluger Vorsorge begegnen.
8: Das heißt zum Beispiel, stehende Wasseransammlungen zu vermeiden, wie offene Gießkannen und Blumentopfuntersetzer. In das Wasser legen Mücken ihre Larven. Die asiatische Tigermücke kann Krankheiten wie das Denguefieber übertragen.
6: Hat die dann jetzt auch so Streifen, die Mücke?
8: Hat sie.
6: Aha.
8: An den Beinen, aber sie ist sehr, sehr klein. Die ist kleiner als unsere normale Mücke.
6: Also ui.
8: Irgendwie ganz schlecht zu erkennen.
6: Vielleicht brüllt sie dafür lauter. Das kann ja auch sein.
8: Du bist so ein Heini. So, guck mal, diese Früchtchen, die gehen gerade viral. 22 Tonnen Melonen haben in Niedersachsen für ordentlich Verkehrschaos gesorgt. Ein LKW war von der Straße abgekommen. Och. Der Fahrer wurde nur leicht verletzt. Er hatte mehr als 4 Promille Alkohol im Blut. So weit, so gut. Was? Die Straße musste rund 8 Stunden gesperrt werden. Aber nach dem Unfall durften sich Passanten Melonen mitnehmen, so viele sie tragen konnten. Den Videos zufolge sind sie sehr happy damit gewesen.
6: Also das ist geil, aber mehr als 4 Promille, ich dachte, das war gerade ein Scherz. Also nein, was?
8: Soll es geben, Leute, die das vertragen.
6: Ai, und ja, dann noch fahren, also hä, also wie ist es überhaupt
8: möglich?
6: Und dann
8: noch Melonen dabei.
6: Und dann noch Melonen, ja, Gott sei Dank die Melonen wenigstens.
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6: 4:02 bei uns immer die wichtigsten Verkehrsmeldungen. Zuerst A7 Richtung Ulm zwischen Dietmannsried und der Raststätte Allgäuer Tor Ost. Hier liegen Reifenteile auf der rechten Spur und es gibt auch einen Pannen-LKW. Außerdem A8 Richtung München zwischen Augsburg Ost und Friedberg ebenfalls hier Reifenteile auf der Straße. Ansonsten rollt langsam der Feierabendverkehr. Passt mir auf, wenn es bei euch regnet. Hier kann es natürlich auch immer glatt sein. Die neuesten Blitzer. A8 München Richtung Stuttgart zwischen Augsburg Ost und Augsburg West. Eine Abstandsmessung. Dann B300 Richtung Augsburg Höhe Eichach. Königsbrunn, Königsallee. In Memmingen die Riedbachstraße. Außerdem Landsberg-Holzhauser Straße. Und auch einen

0: in Stadtbergen haben wir gesehen, auf der Leitershofer Straße. Gibt's noch mehr? WhatsApp an uns oder ihr klingelt durch. Danke und gute Fahrt allen.
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0: Mit Dani, hello, schönen Donnerstag. Es gibt einen ganz großen Star, der dominiert die VMA-Nominierungen für 2026. Und das ist so ein krasser Award, also ganz, ganz viele Nominierungen. Und ich kann nicht sagen, es ist weder Taylor Swift noch Justin Bieber oder sonst jemand, wer es wirklich ist. Und diese Person, die kennen wir schon ganz, ganz lange, macht ganz lange Musik und wirklich Top-Musik. Nach 3 Hits erfahrt ihr es. Hier ist erstmal The Bowser und Magnetic.
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Schönen Donnerstagnachmittag, Radio Fantasy mit immer den besten neuen Hits und krasses Wetter heute im Fantasyland, gerade bei mir auch schon im Studio das Fenster aufgerissen. Hi Danai, hoffentlich kommt ihr gut durch. Ich versorge euch auf jeden Fall mit immer den besten neuen Hits. Und sie könnte bei den MTV VMAs, das sind also richtig krasse Awards, die man da gewinnen kann als Künstler, richtig abräumen. Hey, sie ist wieder da. Madonna, und zwar mit einem persönlichen Rekord, was die Nominierungen angeht, und zwar 11 Stück an der Zahl, führt sie also sogar an. Keine andere Person hat mehr Nominierungen als Madonna, unter anderem auch mit einem wichtigen Punkt hier, Video of the Year und auch Artist of the Year, also kann hier richtig ganz groß werden. Taylor Swift zum Beispiel oder auch Sabrina Carpenter folgen ihr auf Platz 2 und das wäre ja eine ganz krasse Nummer, wenn die jetzt einfach zusammen hier abrocken würden. Sie haben auch eine neue Nummer, Madonna und Sabrina Carpenter ist ganz, ganz neu hier auf Radio Fantasy. Bring Your Love, immer die besten neuen Hits für euren Donnerstagfeierabend.

Muckipass am Donnerstagnachmittag, wenn es in euren Feierabend geht mit Radio Fantasy. Und die neue Nummer von Loy und David Puentes, Golden Summer. Macht gute Laune, auch wenn das Wetter vielleicht im Fantasy heute etwas dürftig ist, aber das vertragen wir auf jeden Fall. Drei Hits am Stück, Crystal Zerandi jetzt mit Good Old Days.

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10: Es ist 16:30.
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10: Der Donnerstagnachmittag warm im Fantasyland bei 27 Grad in Obertmaßhausen und in Augsburg, aber viel Regen und auch Gewitter mit dabei. Der Freitag bleibt verregnet, Samstag wieder freundlicher mit mehr Sonne und 20 Grad. Hier ist Radio Fantasy, jetzt alles, was an diesem Donnerstagnachmittag wichtig ist, mit Joa.
12: Um 16.30 Uhr, hallo. Weniger als 7 Stunden Schlaf pro Nacht. Experten zufolge ist das auch für Erwachsene zu wenig, weil ungesund. Ist in Deutschland aber bei 40% so, sagt eine Untersuchung des Robert-Koch-Instituts. Aus Berlin, Ursula Winkler.
13: Vor allem Männer haben hierzulande kurze Nächte. Besonders auffällig ist die Gruppe der 45- bis 64-Jährigen. Hier schläft mehr als jeder zweite Mann, weniger als die empfohlenen mindestens 7 Stunden. Die Wochenenden sind erholsamer. Hier schläft nur jede 5. Frau und jeder 4. Mann zu wenig.
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12: Der Feuerwehr-Großeinsatz vorgestern Nachmittag in Augsburg-Verse ist eventuell auf fahrlässige Brandstiftung zurückzuführen. Die Kripo ermittelt gegen einen Bewohner. Der 45-Jährige wohnte im brennenden Dachgeschoss. Für ihn könnte es teuer werden. Der Sachschaden wird auf einen mittleren 6-stelligen Betrag geschätzt. Ernsthaft verletzt wurde niemand, aber das Haus wurde unbewohnbar.
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12: In Schwabmünchen beginnt das inzwischen bundesweit bekannte 3-tägige Singoldsand-Festival. Rund um die Geierburg in der Stadtmitte haben wieder 250 ehrenamtliche Helfer die Bühnen bereitet, dass Freitag und Samstag bis in die Nacht hinein Bands für die zigtausend Besucher spielen können. Den Anfang aber macht traditionell heute der Singoldsandkasten, das kleine Mitmachfestival für Kinder.
10: Sehr schön.
12: Und das geht gerade viral. Was bleibt vom zweitgrößten Volksfest Bayerns dieses Jahr, dem Gäubodenfest in Straubing? Ein KK, ein Kroko-Kidnapping. 2 Männer wollten von einer Geisterbahn ein 3 Meter langes Plastikkrokodil entführen. Die Polizei wurde stutzig und kontrollierte das auffällige Trio. Das gibt ein Strafverfahren wegen Diebstahls. Aber der Geisterbahnchef ist happy und zeigt das fleißig auf Social Media. Er hat sein 5.000 Euro Plastikkrokodil wieder.
10: 5.000 aber so für so ein Ding hier?
12: Naja, wenn es einem das wert ist.
10: So ein aufgeblasenes hätte es vielleicht auch getan.
12: Jedem das Seide.
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10: Gleich 3 Minuten nach 16:30 bauen sind wir die wichtigsten Verkehrsmeldungen. Zuerst A8 Richtung München zwischen Neuses und Augsburg West. Vorsicht, die Ausfahrt ist hier gesperrt. Hier ist gerade ein Unfall passiert. Außerdem hat uns der Sigi eine WhatsApp reingeschickt. B300 Richtung Augsburg vor Gessertshausen. Vorsicht, hier liegt ein Baum auf der Straße. Ansonsten der übliche Feierabendverkehr am Donnerstagnachmittag.

0: Neuesten Blitzer. A8 München Richtung Stuttgart. Hier eine Abstandsmessung bei Augsburg Ost. B300 Richtung Augsburg Höhe Eichach. Königsbrunn, Königsallee. In Kempten der Spatzenweg. Landsberg, Holzhauser Straße. Und in Augsburg die Stettenstraße. Habt ihr was gesehen? WhatsApp an uns oder ihr klingelt durch. Danke, gute Fahrt.
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0: 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Dua Lipa, Houdini für euren Donnerstagfeierabend. Es ist der Vize-Freitag im Fantasyland. Das heißt, wir können ja jetzt schon mal schauen, was machen wir eigentlich am Wochenende?
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2: Hey Leute, hier ist Eva. Was geht am Wochenende? Die Festivalsaison geht langsam zu Ende, aber wir haben noch ein richtig geiles Festival direkt vor unserer Haustür. Singoldsand in Schwabmünchen. Und was für mich dieses Festival so besonders macht, sind die zwei einzigartigen Bühnen. Bei der einen habt ihr einfach einen riesigen Sandstrand vorne dran und bei der anderen könnt ihr euch einfach mit den Füßen in die Singold stellen und vom Wasser aus die Musik genießen. Es gibt noch Tickets, also schaut auf der Website vorbei. Und wer es dieses Jahr immer noch nicht geschafft hat, der schaut am Samstag beim Greenbelt Open Air Festival vorbei. Um 14 Uhr geht's los am Roten Torpark in Augsburg. Nehmt euch eine Picknickdecke mit, spielt eine kleine Runde Uno und dann heißt's richtig abfeiern zur Musik. 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
1: Das Positive ist doch, dass wenn das Wetter jetzt in diesem Sommer, an diesem Donnerstagnachmittag nicht so prickelnd ist, die ganze Trockenheit nimmt auf jeden Fall die ganze Feuchtigkeit auf. So, was will ich eigentlich sagen? Lost Frequencies hier mit Head Down. Schönen Donnerstagnachmittag euch.
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4: Es ist gleich 17 Uhr.
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1: Immer wieder Regen und teilweise Gewitter am Donnerstagnachmittag im Fantasyland, obwohl es warm ist, bei 28 Grad in Kaufering und in Augsburg. Morgen der Freitag bleibt verregnet zum Start ins Wochenende. Samstag wieder freundlicher mit mehr Sonne und 20 Grad. Hier ist Radio Fantasy, jetzt alles, was an diesem Donnerstagnachmittag wichtig ist, mit Joa.
2: Um 5 Uhr, hallo. Zu wenig Schlaf gilt als ungesund. Experten empfehlen Erwachsenen mindestens 7 Stunden. Laut einer Untersuchung des Robert-Koch-Instituts schaffen das aber 40% der Deutschen regelmäßig nicht. Aus Berlin, Ursula Winkler.
3: Auf Dauer kann Schlafmangel den Forschern nach ungesund werden. Die Studie zeigt Zusammenhänge mit Bluthochdruck und einem höheren Risiko für Adipositas, Diabetes, Herz-Kreislauf-Probleme oder psychische Erkrankungen. Aber es zeigte sich auch, nicht alle Befragten mit kurzen Nächten kämpfen mit gesundheitlichen Folgen.
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2: Vorgestern Abend am Pendlerparkplatz zwischen Neuseß-Steppach und Deuringen. Ein Jogger dreht seine Runde, als ihm eine kleine junge Katze auffällt. Das Kätzchen war ausgesetzt worden, aber unverletzt und offenbar gesund. Dann nahm er Verwesungsgeruch wahr. In einer Mülltonne lag ein weiteres Kätzchen tot. Jetzt ermittelt die Polizei Gersthofen wegen Verstoßes gegen das Tierschutzgesetz. Lidl ruft einen Schokopudding der Eigenmarke Milbona zurück. Verdacht auf krankmachende Keime. Es geht um den 200 Gramm High-Protein-Pudding mit Mindesthaltbarkeitsdatum 12. September. Der Rückruf gilt bundesweit. Und die geht seit Tagen viral. Sind schon schicke Bilder. Die erste E-Ferrari-Versteigerung. Schlappe 40 Millionen Euro wurden es. Damit ist er das bisher teuerste fabrikneue Auto bei einer Auktion. Gekauft hat ihn ein Milliardär aus Amerika, der sein Vermögen durch das Tönen von Brillengläsern und Geräte für Optiker aufgebaut hat. Aber der Ferrari bleibt umstritten, weil viele finden, dass er nicht mehr aussieht wie ein typischer Sportwagen.
1: Vielleicht.
2: Und da haben die auch irgendwie recht, finde ich. Aber es ist der Geschmackssache.
1: Ich weiß auch nicht, ich habe immer bei Ferrari halt ein Formel-1-Auto im Kopf. Also gar nicht mal jetzt so ein...
2: Noch dazu und das in Rot, was? Am besten.
1: Ja, genau.
2: Ja. Ja.
1: Vielleicht wegen Schumacher. Der hat das halt geprägt einfach.
2: Das war noch Zeit.
1: Okay. Mein Gott.
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1: 2 Minuten nach 5. Bei uns sind immer die wichtigsten Verkehrsmeldungen zuerst. A7 Richtung Ulm zwischen Illertissen und dem Rastplatz Tannengarten. Vorsicht, hier sind mehrere Fahrzeuge zusammengekracht. Die linke Spur ist blockiert und auch Leute auf der Straße unterwegs. A8 Richtung München zwischen Neuses und Augsburg-West. Hier ist die Ausfahrt gesperrt, auch aufgrund eines Unfalls. Und B300 Richtung Augsburg vor Gerstertshausen. Hier liegt noch ein Baum auf der Straße. Danke, Sigi, für deine WhatsApp. Die neuesten Blitzer. A8 München Richtung Stuttgart. Hier eine Abstandsmessung bei Augsburg-Ost. B300 Richtung Augsburg Höhe Eichach. In Königsbrunn die Königsallee und Kempten Spatzenweg. Habt ihr noch was? WhatsApp oder Anruf. Danke, gute Fahrt.
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1: So, jetzt aber die letzte Mail rausgeschickt an diesem Donnerstag. Hier ist Dani, hello, der Vize-Freitag natürlich. Es geht in den Feierabend hoffentlich. Und damit ihr was zu lachen habt, natürlich auch der Radio Fantasy Freakman.
5: Ich fange mit dem Sprichwort an. Alle anderen hier auf der Straße beenden das Sprichwort hoffentlich richtig. Der Apfel fällt
6: vom Baum.
1: Aha, natürlich fällt er vom Baum. Haben wir auch die richtigen Antworten dabei? Hoffentlich. Nach 3 Hits ist er nochmal unterwegs. Jetzt für euch Alex Warren mit Fever Dream. Der Apfel fällt also.
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0: Das ist der Titel. That's what I want. Lil Nas X an diesem Donnerstagnachmittag in eurem Feierabend. Und das finde ich einfach eine richtig coole Kombi zwischen DJ und Sänger. Martin Garrix und Ed Sheeran mit Repeated. In weniger als einer Minute immer die besten neuen Hits, nur hier auf Radio Fantasy.
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2: Mit einer freundlichen Frage.
3: Ja.
2: Ich fange mit einem Sprichwort an. Alle anderen hier auf der Straße beenden das Sprichwort hoffentlich richtig. Der Apfel fällt
3: vom Baum.
2: Der Apfel fällt nicht?
3: Nicht vom Stamm.
2: Was bedeutet, der Apfel fällt nicht vom Stamm?
3: Dass ich nicht so alt aussehe, dass ich jung bin noch.
2: Morgenstund hat
3: nicht viele Freunde. Wenn jemand früh aufsteht und ist draußen und halt andere Leute nicht da, seine Freunde oder so.
2: Wenn man seine Freunde hier abends trifft.
3: Ja.
2: Damit zurück ins Fantasy-Sendestudio.
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Schönen Donnerstagnachmittag. Feierabend im Fantasyland. Satisfy, ganz neu von Calvin Harris. Bekommt er um kurz nach halb. Da schauen wir auch um halb auf alles, was wichtig ist. Zum Beispiel die Frage, wie viel ihr in der Nacht schlaft. Wie viele Stunden und wie viel eigentlich wirklich gesund sind und wie viel ihr schlafen solltet, damit es wirklich gesund ist. Das klären wir um 17.30 Uhr. Jetzt vorher noch Malik Harris und das ist Jennifer Lopez mit Save Me Tonight. 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
18: Es ist gleich 5:30.
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1: Regen und Gewitter am Donnerstagnachmittag im Fantasyland. 27 Grad in Horgau, 28 in Augsburg. So bleibt der Donnerstag. Der Freitag auch verregnet. Am Samstag freundlicher mit mehr Sonne und 20 Grad. Hier ist Radio Fantasy, jetzt alles, was an diesem Donnerstagnachmittag wichtig ist, mit Joa.
2: Um 17.30 Uhr, hallo. Weniger als 7 Stunden Schlaf pro Nacht sind ungesund, auch für Erwachsene. Da sind sich Experten einig. Aber in Deutschland liegen knapp 40% der Menschen eigenen Angaben zufolge regelmäßig darunter. Das ergab eine Umfrage des Robert-Koch-Instituts, vor allem 45 bis 64 Jahre alte Männer. Schlafmangel wird mit Bluthochdruck, Adipositas, Diabetes, Herz-Kreislauf und auch psychischen Problemen in Zusammenhang gebracht.
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2: Die Augsburger Kripo ermittelt nach schwerem Raub. In Hochzoll ist am Montagvormittag ein alter Mann auf der Straße zu Boden geschubst worden. Er wurde leicht verletzt. Der Täter war mit dem Fahrrad gekommen. Er drohte mit erhobener Glasflasche. Er wollte die Umhängetasche. Als der 70-Jährige sich wehrte, wurde der Täter gewalttätig und riss die Tasche an sich. Heute ist Weltmoskitotag. Den nutzt Bayerns Gesundheitsministerin Gerlach, um uns vor der asiatischen Tigermücke zu warnen. Ja. Diese breitet sich durch den Klimawandel auch bei uns immer weiter aus.
4: Die asiatische Tigermücke ist in Bayern derzeit kein großes Gesundheitsrisiko, aber so weit soll es auch nicht kommen. Wir wollen Risiken früh erkennen und ihnen mit kluger Vorsorge begegnen.
2: Das heißt zum Beispiel, stehende Wasseransammlungen zu vermeiden, wie offene Gießkannen und Blumentopfuntersetzer. In das Wasser legen Mücken ihre Larven. Die asiatische Tigermücke kann Krankheiten wie das Denguefieber übertragen. Und diese Früchtchen gehen gerade viral. 22 Tonnen Melonen haben in Niedersachsen für ordentlich Verkehrschaos gesorgt. Ein LKW war von der Straße abgekommen. Der Fahrer hatte 4 Promille Alkohol im Blut. So, die Straße musste rund 8 Stunden gesperrt werden. Aber nach dem Unfall durften sich die Passanten Melonen mitnehmen, so viele sie tragen konnten. Den Videos zufolge waren sie so richtig happy damit.
1: Also 22 Tonnen ist auch eine Menge.
2: Da kannst du aber viel Bohle machen davon.
1: Ja, aber 4 Promille, die haben mich jetzt auch erschreckt.
2: Deibel.
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1: Gleich 2 Minuten nach 5:30 bei uns immer die wichtigsten Verkehrsmeldungen zuerst. A7 Richtung Ulm zwischen Illertissen und dem Rastplatz Tannengarten. Vorsicht, Unfall mit mehreren Fahrzeugen. Die linke Spur ist noch gesperrt und auch Leute sind auf der Straße unterwegs. A8 Richtung München zwischen Neuses und Augsburg West. Hier ist die Ausfahrt noch gesperrt aufgrund eines Unfalls. Es laufen aktuell die Bergungsarbeiten. Ansonsten rollt der Verkehr die neuesten Blitzer. A8 München Richtung Stuttgart. Hier eine Abstandsmessung bei Augsburg Ost. Dann hat uns die Ilse eine WhatsApp geschickt. B300 Richtung Augsburg zwischen Eichach Süd und Eichach West. Danke dir für die Meldung. Königsbrunn, Königsallee, Memmingen, Riedbachstraße und in Augsburg Provinostraße. Habt ihr noch was gesehen? WhatsApp an uns oder ihr klingelt durch. Danke und allen gute Fahrt.
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0: Schönen Donnerstag, Feierabend. Radio Fantasy mit Loy und Am I Enough. Die hat in diesem Sommer wohl einiges durchmachen müssen, die Loy, denn sie musste ihre ganzen Auftritte, ihre ganze Tour absagen. Der Grund, sie hat einfach zu wenig Tickets verkauft. Und so ehrlich war sie sich auch einfach selber, hat dann ein Video hochgeladen, voller Tränen, und gesagt, Leute, so geht's nicht, macht aber dafür natürlich immer trotzdem noch ganz viel neue Mucke. Für euren Feierabend gleich auch Kygo und Khaled mit Save My Love in weniger als einer Minute hier auf Radio Fantasy. 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
2: KI weiß nicht, wie es schmeckt. In der letzten Folge haben wir gesehen, Rezepte liefert die KI schnell und kreativ. Aber auch wenn du mit ihr redest, als würdest du mit einem Koch sprechen, sie weiß nicht selbst, wie es schmeckt. Nein, eine KI hat nie probiert, nie gewürzt, nie was angebraten. Alles, was sie kann, ist Erfahrungen anderer Menschen zusammenfassen. Ob es dann wirklich lecker ist, das musst du selbst entscheiden.
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1: Die Tasse Kaffee. Na, Helene Fischer hat mit der Melodie auf jeden Fall auch einen Track rausgehauen, der absolut viral ging. Wir bleiben aber natürlich bei der coolen Mucke, sagen wir mal so. Hier ist Cyril mit Stumbling In für euren Donnerstag-Feierabend.
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1: Es ist 18 Uhr.
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1: Immer wieder Regen und auch teilweise Gewitter an diesem Donnerstagabend. Es bleibt grau im Fantasyland. Wir messen aktuell immer noch 27 Grad in Augsburg und in Kaufbeuren. Morgen, der Freitag, bleibt verregnet. Samstag dann wieder freundlicher mit mehr Sonne und das Ganze bei 20 Grad. 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Jetzt alles, was an diesem grauen frühen Donnerstagabend wichtig ist, mit Joa, bitte.
3: Um 6 Uhr, hallo. Weniger als 7 Stunden Schlaf pro Nacht. Experten zufolge ist das auch für Erwachsene zu wenig, weil ungesund. Ist in Deutschland aber bei 40% so, zeigt eine Untersuchung des Robert-Koch-Instituts aus Berlin, Ursula Winkler.
4: Vor allem Männer haben hierzulande kurze Nächte. Besonders auffällig ist die Gruppe der 45- bis 64-Jährigen. Hier schläft mehr als jeder zweite Mann, weniger als die empfohlenen mindestens 7 Stunden. Die Wochenenden sind erholsamer. Hier schläft nur jede fünfte Frau und jeder vierte Mann zu wenig.
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3: Der Feuerwehr-Großeinsatz vorgestern Nachmittag in Augsburg-Pferse ist eventuell auf fahrlässige Brandstiftung zurückzuführen. Die Kripo ermittelt gegen einen Bewohner. Der 45-Jährige wohnte im brennenden Dachgeschoss. Für ihn könnte es teuer werden. Der Sachschaden wird auf einen mittleren sechsstelligen Betrag geschätzt. Ernsthaft verletzt wurde niemand, aber das Haus wurde unbewohnbar.
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3: In Schwabmünchen beginnt das inzwischen bundesweit bekannte dreitägige Singoldsand-Festival. Rund um die Geierburg in der Stadtmitte haben wieder 250 ehrenamtliche Helfer die Bühnen bereitet, dass Freitag und Samstag bis in die Nacht hinein Bands für die zigtausend Besucher spielen können. Den Anfang aber macht traditionell seit heute Nachmittag der Singold-Sandkasten, das kleine Mitmachfestival für Kinder.
1: Na, hoffentlich hat es nicht so viel weggespült.
3: Ja. Haben ja nicht immer so Glück mit dem Wetter.
1: Ja, die das Jungs. Und so. Aber es wird ja jetzt auch nochmal besser.
3: Und das geht gerade viral. Was bleibt vom zweitgrößten Volksfest Bayerns dieses Jahr, dem Gäubodenfest in Straubing? Ein KK, ein Kroko-Kidnapping. Zwei Männer wollten von einer Geisterbahn ein 3 Meter langes Plastikkrokodil entführen. Die Polizei wurde stutzig und kontrollierte das auffällige Trio. Das gibt ein Strafverfahren wegen Diebstahls. Aber der Geisterbahnchef, der ist happy und zeigt das fleißig auf Social Media. Er hat sein 5.000 Euro Plastikkrokodil wieder.
1: Krass. Was mache ich mit so einem Teil daheim?
3: Ja, gute Frage. Eine Gäubodenfest spielen.
1: Ja,
3: oder so.
1: genau. Oder vielleicht auch als Isomatte oder als Limo. Also Lima meine ich. Also für den See.
3: Ist das irgendwas Perverses?
1: Nein.
3: Ich will das gar nicht hören. Ich
1: will den Kopf. Was denkst du denn von mir?
3: Also, bitte.
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1: Der Kroko, ne? 6:03 bei uns immer die wichtigsten Verkehrsmeldungen zuerst. A7 Richtung Ulm zwischen Illertissen und dem Rastplatz Tannengarten. Hier immer noch der Unfall mit mehreren Fahrzeugen. Linke Spur blockiert und Vorsicht auch Leute auf der Straße. Dann die A8 Richtung München zwischen Neuses und Augsburg-West. Hier ist die Ausfahrt immer noch gesperrt. Es laufen aktuell noch die Bergungsarbeiten. Dann noch die B12 Kempten-Buchloe zwischen Wildpolsried und Kraftesried. Hier Vorsicht in beiden Richtungen, auch Personen auf der Straße. Die neuesten Blitzer, Augsburg-Unterer Graben und auch Karlstraße. Dann Königsbrunn, Königsallee, Kempten-Spatzenweg in Stadtbergen, auf der Leitershofer Straße und in Leutkirch die Memminger Straße. Habt ihr noch was gesehen? Schickt eine WhatsApp rein oder ruft an. Danke und allen gute Fahrt.
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0: mal mit einer freundlichen Frage.
1: Ja.
0: Ich fange mit einem Sprichwort an. Alle anderen hier auf der Straße beenden das Sprichwort hoffentlich richtig. Der Apfel fällt
1: vom Baum.
0: Der Apfel fällt nicht?
1: Nicht vom Stamm.
0: Was bedeutet, der Apfel fällt nicht vom Stamm?
1: Dass ich nicht so alt aussehe, dass ich jung bin noch.
0: Morgenstund hat
1: nicht viele Freunde. Da jemand früh aufsteht und ist draußen und halt andere Leute nicht da, seine Freunde oder so.
0: Weil man seine Freunde ja abends trifft.
1: Ja.
0: Damit zurück ins Fantasy-Sendestudio.
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Schönen Feierabend, Radio Fantasy brandheiß mit einer neuen Nummer von Felix Yen. Siren bekommt er um kurz nach 6:30 hier bei uns auf Radio Fantasy. Vorher noch 3 Hits am Stück, Tame Impala, Fastboy und das ist You und North heißt Breathe Easy. 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
10: Momentan messen wir in Augsburg-Inningen trocken bei 21 Grad. In Langeringen ebenfalls 21 Grad und in Sonthofen 19 Grad bei Regen. Am frühen Abend ziehen noch Schauer und einzelne Gewitter, teils mit Hagel durch Augsburg, Nordschwaben und das Allgäu. Die Werte liegen zwischen 18 und 24 Grad.
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10: Auf der A7 Füssenreute Richtung Ulm, 6 Kilometer Stau zwischen Altenstadt an der Iller und Rastplatz Tannengarten, Zeitverlust bis zu 36 Minuten, sowie zwischen Rastplatz Badhauser Wald und Rastplatz Tannengarten, Zeitverlust bis zu 37 Minuten. Zwischen Illertissen und Rastplatz Tannengarten, Unfall mit mehreren Fahrzeugen, der linke Fahrstreifen ist blockiert und Personen befinden sich auf der Fahrbahn. Auf der A8 Stuttgart Richtung München ist zwischen Neusäß und Augsburg West die Ausfahrt wegen Bergungsarbeiten und Unfallaufnahme gesperrt. Die neuesten Blitzer am unteren Graben in Augsburg, auf der Vorrittstraße in Langweid, auf der B300 bei Eichach sowie auf der Günzburger Straße in Ichenhausen.
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Mit welchem Star würdet ihr mal so ein Feierabendbierchen trinken? Schönen Donnerstagabend, Radio Fantasy, brandheiß mit Dani, hello. Ja, der Ire Ray Garvey wäre bei mir ziemlich weit oben. Da mit ihm in so einen Pub reingehen und ein Guinness trinken, geil. Ha, erzählt er dir von dem ganzen Leben, was er so erlebt hat und auch wie man neue Mucke macht. Er hat nämlich was Neues am Start und zwar mit Imran. Den kennen wir noch aus der Nummer hier zum Beispiel. Zusammen mit Leonie. Hier The Weeknd. Jetzt also in der Kombi Ray Garvey und Imran mit Rivers. Hier für euch an diesem Donnerstagabend. 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

0: fertig machen zum Beamen. Das sage ich nämlich immer zu dieser Nummer. Flo, die britische R&B Girls Group aus London, haut nämlich hier mit 90er und 2000er Sounds um sich. Also beamt euch wirklich wieder zurück in die 2000er. Hier ist eine neue Nummer, Remedied.
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0: Regen, dazu Fronten 19 Grad. Der Abend zwischen Donau und den Alpen ist wechselhaft. Örtlich ziehen Schauer und Gewitter durch. Bis Mitternacht gibt es Auflockerungen und in der Nacht sinken die Werte auf 13 bis 19 Grad. Morgen zeigt es sich meist grau und regnerisch, der Wind frischt zeitweise auf und im Süden ist es etwas kühler. Am Wochenende zeigt sich häufiger die Sonne, einzelne Schauer sind möglich. Am Sonntag ist es wieder sonniger und tagsüber mit 16 bis 22 Grad milder.
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3: Ich bin Florian Klaus. Weniger als zwei Drittel der Azubis sind noch mit ihrer Ausbildung zufrieden. So hoch war die Unzufriedenheit in einer Umfrage des Deutschen Gewerkschaftsbunds noch nie. Die Hälfte der Befragten fühlt sich psychisch belastet, etwa durch hohen Druck und Personalmangel im Ausbildungsbetrieb. Auch die finanzielle Situation belastet viele. Bei der Abwehr von Drohnen erwartet Bundesinnenminister Dobrindt in den kommenden Jahren ein Wettrüsten mit Angreifern, die immer neue Technik entwickeln. Gleichzeitig fordern die Grünen festzulegen, dass die Bundespolizei für die Drohnenabwehr hauptverantwortlich ist. Claudia Wächter berichtet.
4: Die Drohnenabwehr ist im Moment nämlich vor allem Sache der Länderpolizeien und das bedeutet so die Grünen unklare Zuständigkeiten und Sicherheitsrisiken. Außerdem fordern sie eine Art Superüberwachung aller kritischen Standorte bei uns. Die Weichen dafür müssten auf einem Drohnengipfel im Kanzleramt gestellt werden.
3: Er soll online andere Menschen zu Straftaten angestachelt haben. Deswegen ermittelt die Bundesanwaltschaft gegen einen mutmaßlichen Anführer von zwei Online-Gruppierungen. Die Behörde wirft dem schon im März festgenommenen Mann unter anderem vor, andere zu Mord und Brandstiftungen angestiftet zu haben. Außerdem geht es um Vergewaltigung und den sexuellen Missbrauch von Kindern. Der Fall erinnert an den White Tiger. Jahrzehntelang ist nicht klar gewesen, wer für den Brandanschlag auf ein jüdisches Altenheim in München 1970 verantwortlich war. Sieben Menschen waren damals gestorben. Jetzt hat die Staatsanwaltschaft einen Verdächtigen. Es ist ein damals 25-Jähriger, den Zeugen als Antisemiten mit Hitler-Tick beschrieben haben. Er ist 2020 gestorben. Eine Zeugin, die den Verdächtigen kannte, hatte die Ermittlungen im vergangenen Jahr wieder ins Rollen gebracht.
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0: Bei uns immer die wichtigsten Verkehrsmeldungen zuerst. A7 Füssen-Reute Richtung Ulm zwischen Altenstadt an der Iller und Rastplatz Tannengarten. 7 Kilometer Stau mit bis zu 43 Minuten Zeitverlust. Zwischen Raststätte Illertal Ost und Rastplatz Tannengarten 10 Kilometer Stau mit bis zu 34 Minuten Zeitverlust. Und zwischen Altenstadt an der Iller und Illertissen 3 Kilometer Stau. B28 Richtung Neu-Ulm zwischen Dreieck Hittestetten und Senden, Unfall, Standstreifen blockiert. Die neuesten Blitzer in Langweid auf der Gablinger Straße und der Vorrätstraße sowie in Ichenhausen auf der Günzburger Straße.
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1: Warum ist eigentlich die Kapsel im Überraschungsei gelb? Weil es das Innenei ist. Also soll quasi das Eigelb simulieren. Außerdem ist dann der Kontrast zur braunen Schokolade größer für Kinder, also weniger Verwechslungspotenzial.
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2: Im Moment in Augsburg trocken bei 21 Grad, Affing 21 Grad und Kamlach 20 Grad und Gewitter. Heute Abend ist es in Augsburg, Nordschwaben und dem Allgäu wechselhaft mit Schauern und örtlichen Gewittern bei meist schwachem Wind. In der Nacht lassen die Niederschläge nach bei 18 bis 21 Grad.
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2: Bei uns immer die wichtigsten Verkehrsmeldungen. Zuerst auf der A7 Füssen-Reute Richtung Ulm staut es sich zwischen Illertissen und Dreieck Hittestetten auf 10 Kilometer. Der Zeitverlust beträgt bis zu 17 Minuten. Zwischen Illertissen und Rastplatz Illerberg staut es sich auf 9 Kilometer. Auf der B28 Richtung Neu-Ulm ist zwischen Dreieck Hittestetten und Senden nach einem Unfall der Standstreifen blockiert. Die neuesten Blitzer gibt es in Augsburg am Unteren Graben und in Langwald auf der Gablinger Straße, auf der B300 bei Eichach sowie auf der Günzburger Straße in Ichenhausen. Gute Fahrt dank KI und unserer Community.
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1: Das ist euer Lieblingsspiel. Und jetzt mit Thomas aus Zusmershausen. Guten Morgen, was machst du gerade?
2: Ich habe gerade Urlaub und bin zu Hause. Alles gut.
1: Thomas, dann soll sich dieser Urlaub in den besten Urlaub des Jahres entwickeln. Wir schicken aktuell den Wochengewinner zu Blue Sky Coffee nach München zu einem exklusiven und privaten Barista-Kurs, damit wir lernen, wie man Kaffee macht in gut und in richtig und in lecker.
2: Super, ja. Das hört sich gut an.
1: Der einzige Haken, der aktuelle Highscore, du hast es gehört, liegt bei 8 Richtigen.
2: Genau, genau.
1: Aber Thomas ist ausgeschlafen, weil Thomas hat Urlaub und Thomas wird das rocken.
2: Ja, ich hoffe es. Ich hoffe es.
1: Thomas, hier ist dein Buchstabe.
3: P.
1: Deine 30 Sekunden starten, sobald ich dir die erste Kategorie nenne.
2: Ja.
1: Dann bitte eine Stadt mit P.
2: Petersburg.
1: Ein Land.
2: Polen.
1: Im Café.
2: Pommes.
1: In den Sommerferien.
2: Pause.
1: Das mache ich im Auto.
2: Pause mit Kaffee.
1: Beim Hotelfrühstück.
2: Pommes mit Ketchup.
1: Im Freizeitpark. Waren die 30 Sekunden, Thomas. Die Pause und die Pommes hatten wir leider zweimal.
2: Leider.
1: Thomas, du hast dich wacker geschlagen, aber es hat leider nicht gereicht.
2: Ja, danke.
1: Thomas, genieß deinen Urlaub.
2: Dankeschön.
1: Schaffen wir noch mehr als 8 Richtige morgen zum Wochenfinale? Anmelden, fantasy.de.

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2: Momentan in Augsburg, Fürnhaberau 20 Grad und trocken. In Meitingen ebenfalls 20 Grad. Und in Bad Hindelang 17 Grad bei Regen. Am Abend ist es wechselhaft mit Regen und Schauern, örtlich auch Gewittern und Hagel, vor allem im Mindeltal und in den Stauden. In der Nacht halten sich viele Wolken und einzelne Schauer bei 17 bis 19 Grad. Morgen wird es meist grau mit zeitweisem Regen und auffrischendem Wind bei 15 bis 20 Grad. Am Samstag zeigt sich häufiger die Sonne, einzelne Schauer sind noch möglich. Im weiteren Wochenverlauf wird es freundlich und kühler.
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4: Ich bin Florian Klaus. Bis zum Alter von 5 Jahren gibt's schon die von der Kasse bezahlten U-Untersuchungen für Kinder. Eine weitere soll dazukommen, und zwar die U10 für 9 bis 10.

0: 10-Jährige. Das hat der gemeinsame Bundesausschuss beschlossen. Dabei sollen die Kinder insbesondere auf mögliches Übergewicht, körperliche Aktivität, Bildschirmzeit und psychische Auffälligkeiten gecheckt werden. Die Heizsaison steht vor der Tür und die Gasspeicher sind in diesem Jahr nur halb gefüllt. Doch das Bundeswirtschaftsministerium versucht zu beruhigen. Eine Gasmangellage sei im kommenden Winter nicht zu erwarten. Claudia Wächter berichtet.
1: Entscheidend sind ja nicht nur die Speicher, betont das Ministerium. Gas komme auch über Pipelines aus Norwegen, anderen EU-Ländern und den LNG-Terminals. Außerdem

0: Eine angespannte Marktlage sei noch keine Versorgungskrise, aber man werde sich kümmern, falls nötig. Verbraucherschützer haben aber bereits vor steigenden Gaspreisen gewarnt und auch die Linke mahnt, die Wirtschaftsministerin müsse endlich aktiv werden.
1: Mehr Trockenheit, mehr Hitze, mehr Wind. Die Wälder in Europa könnten durch den Klimawandel bald noch häufiger brennen. Das zeigt eine neue Studie eines internationalen Forschungsteams. Bis Ende des Jahrhunderts könnte die jährlich betroffene Fläche um mindestens 40% steigen. Besonders heftig würde es Mitteleuropa, weite Teile Westeuropas und den Mittelmeerraum treffen. Was aus Sicht der Forscher dagegen helfen könnte? Ein besseres Brandmanagement. Die Fußball-Bundesliga hat einen Rechtsstreit mit der Ticketbörse Viagogo gewonnen. Das Oberlandesgericht München hat die Berufung des Ticketanbieters zurückgewiesen. Anlass der Klage waren Tickets, die Viagogo vor dem Supercup 2019 angeboten hat. Und das, obwohl der offizielle Kartenverkauf noch gar nicht angefangen hatte. Das war nicht legal, so die Entscheidung.
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3: Bei uns immer die wichtigsten Verkehrsmeldungen zuerst. Vorsicht auf der A8 München Richtung Stuttgart. Zwischen Friedberg und Augsburg Ost liegen Fahrzeugteile auf der Fahrbahn. Auf der B28 Richtung Neu-Ulm zwischen Dreieck Hittestetten und Senden blockiert nach einem Unfall ein Fahrzeug den Standstreifen. Die neuesten Blitzer auf der B16 bei Oberhausen, auf der Gablinger Straße in Langweid und auf der Günzburger Straße in Ichenhausen.
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2: Momentan in Augsburg, Fürnhaber-Rau 20 Grad und trocken, in Meitingen ebenfalls 20 Grad und in Bad Hindelang 17 Grad bei Regen. Am Abend ist es wechselhaft mit Regen und Schauern, örtlich auch Gewittern und Hagel, vor allem im Mindeltal und in den Stauden. In der Nacht halten sich viele Wolken und einzelne Schauer bei 17 bis 19 Grad. Morgen wird es meist grau mit zeitweisem Regen und auffrischendem Wind bei 15 bis 20 Grad. Am Samstag zeigt sich häufiger die Sonne, einzelne Schauer sind noch möglich. Im weiteren Wochenverlauf wird es freundlich und kühler.
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2: Bei uns immer die wichtigsten Verkehrsmeldungen zuerst. Vorsicht auf der A8 München Richtung Stuttgart. Zwischen Friedberg und Augsburg Ost liegen Fahrzeugteile auf der Fahrbahn. Auf der B28 Richtung Neu-Ulm zwischen Dreieck Hittestetten und Senden blockiert nach einem Unfall ein Fahrzeug den Standstreifen. Die neuesten Blitzer auf der B16 bei Oberhausen, auf der Gablinger Straße in Langweid und auf der Günzburger Straße in Ichenhausen.
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4: Ich bin Florian Klaus. Weniger als 2/3 der Azubis sind noch mit ihrer Ausbildung zufrieden. So hoch war die Unzufriedenheit in einer Umfrage des Deutschen Gewerkschaftsbunds noch nie. Die Hälfte der Befragten fühlt sich psychisch belastet, etwa durch hohen Druck und Personalmangel im Ausbildungsbetrieb. Auch die finanzielle Situation belastet viele. Für Kinder im Alter zwischen 9 und 10 Jahren in Deutschland ist eine neue Vorsorgeuntersuchung geplant. Das hat der gemeinsame Bundesausschuss beschlossen, der festlegt, welche Leistungen die gesetzliche Krankenkasse übernimmt. Bisher gibt es regelmäßige Untersuchungen für Kinder bis 5. Claudia Wächter berichtet.
5: U10 heißt der neue Check-up und bei dem sollen sich Ärzte vor allem auf mögliches Übergewicht konzentrieren, wie viel sich die Kids bewegen, ob es psychische Auffälligkeiten gibt und wie lange sie am Handy oder Tablet hängen. Stichwort Dauerscrollen führt oft zu Konzentrationsproblemen. Auch eine Impfberatung steht auf dem Programm, doch bis Praxen diese Untersuchung anbieten, wird es wohl noch einige Monate dauern.

0: Vorgestern hat die Polizei einen vermeintlich bewaffneten 14-Jährigen angeschossen. Zum Ablauf gibt es aber widersprüchliche Aussagen. Die Polizei sagt, der Jugendliche habe sich mit einer täuschend echt aussehenden erhobenen Softair-Waffe zu den Beamten umgedreht, als er sie ablegen sollte. Die Linke sagt unter Berufung auf ihn und die Eltern, dass er die Waffe schon abgelegt hatte, als der Schuss fiel. Der Fall wird noch geprüft. Der junge Fußballstar Said Elmala bleibt beim 1. FC Köln. Der 19-Jährige hat seinen Vertrag beim Bundesligisten vorzeitig um ein Jahr bis 2031 verlängert. In den vergangenen Monaten hatte es einige Wechselspekulationen um ihn gegeben. In einem Video könnte er dem ein oder anderen Köln-Fan also auch einen Schrecken eingejagt haben, als er gesagt hat, eure Nummer 13 geht. Er läuft jetzt nämlich mit der prestigeträchtigen Nummer 10 auf.
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2: Bei uns immer die wichtigsten Verkehrsmeldungen zuerst. Vorsicht auf der A8 München Richtung Stuttgart. Zwischen Oberelchingen und Ulm Ost blockiert ein defekter LKW den Standstreifen. Außerdem befinden sich Gegenstände auf der Fahrbahn. Vorsicht auf der A96 München Richtung Lindau. Zwischen Buchlohe West und Bad Wörishofen gab es einen Unfall. Dort befinden sich Gegenstände und Personen auf der Fahrbahn. Die neuesten Blitzer stehen auf der B16 bei Oberhausen, auf der B300 bei Eichach und auf der Gablinger Straße in Langiringen.
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2: Die aktuellen Wetterwerte. Augsburg, Bärenkeller, trocken bei 20 Grad. Königsbrunn, 19 Grad und Regen. Kaufbeuren, 18 Grad. Am Abend ist es wechselhaft mit Schauern und einzelnen Gewittern. Wörtlich kann auch Hagel dabei sein.
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2: Bei uns immer die wichtigsten Verkehrsmeldungen zuerst. Vorsicht auf der A8 München Richtung Stuttgart. Zwischen Oberelchingen und Ulm Ost blockiert ein defekter LKW den Standstreifen. Außerdem befinden sich Gegenstände auf der Fahrbahn. Vorsicht auf der A96 München Richtung Lindau. Zwischen Buchlohe West und Bad Wörishofen gab es einen Unfall. Dort befinden sich Gegenstände und Personen auf der Fahrbahn. Die neuesten Blitzer stehen auf der B16 bei Oberhausen, auf der B300 bei Eichach und auf der Gablinger Straße in Langiringen.
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2: Derzeit in Augsburg 19 Grad, Friedberg ebenfalls 19 Grad und Bad Wörishofen 17 Grad und stark bewölkt. Am Donnerstagabend ist die Luft feucht und unbeständig, meist bedeckt mit örtlichem Regen und möglichen Gewittern im Ostallgäu. In der Nacht ist es gebietsweise nass bei 16 bis 19 Grad. Morgen wird es grau und kühl mit gelegentlichen Regenfällen. Zum Wochenende kommt häufiger die Sonne durch. Am Sonntag wird es überwiegend sonnig und deutlich frischer mit 8 bis 10 Grad. Im Allgäu ist es anfälliger für Regen, während es in Nordschwaben eher aufklart.
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4: Ich bin Yves Simon. Hoher Druck, geringe Bezahlung und Personalmangel im Betrieb. Die Zufriedenheit von Auszubildenden in Deutschland ist auf einem neuen Tiefpunkt angekommen. Nicht mal 2/3 haben in einer Umfrage des Deutschen Gewerkschaftsbunds gesagt, dass sie zufrieden mit ihrer Ausbildungsstelle sind. Das sind so wenige wie noch nie. Die Hälfte der Azubis fühlt sich außerdem psychisch belastet. So langsam aber sicher marschieren wir doch wieder auf den Herbst zu und das heißt, die Heizsaison steht vor der Tür. Die Gasspeicher in Deutschland sind allerdings nur halb gefüllt in diesem Jahr, aber das Bundeswirtschaftsministerium versucht zu beruhigen.

0: Eine Gasmangellage ist für den kommenden Winter nicht zu erwarten, heißt es von da. Claudia Wächter berichtet.
1: Entscheidend sind ja nicht nur die Speicher, betont das Ministerium. Gas komme auch über Pipelines aus Norwegen, anderen EU-Ländern und den LNG-Terminals. Außerdem, eine angespannte Marktlage sei noch

0: größeren Waldbränden aktiv werden. Inzwischen haben die Ermittler die wahrscheinlichen Ursachen für diese beiden Brände gefunden. In Rechtenbach im Landkreis Main-Spessart, da hatte es wohl einen sogenannten Spannungsüberschlag an einem Strommast gegeben, der einen Baum getroffen hat. Und der Brand im Landkreis Aschaffenburg ist im Bereich der Batterie eines Elektrozauns ausgebrochen. Die FIFA hat den Austragungsort für das Finale der Frauenweltmeisterschaft im nächsten Jahr festgelegt. Es steigt im legendären Maracana-Stadion in Rio de Janeiro. Dort hatten sich 2014 schon die deutschen Männer den WM-Titel geholt. Wer weiß, vielleicht ein gutes Omen. Gastgeber Brasilien eröffnet das Turnier dort am 24. Juni auch. Also beide Spiele, sowohl Eröffnungsspiel als auch Finale dann dort. Das DFB-Team von Bundestrainer Christian Wück ist schon sicher qualifiziert. Titelverteidiger ist Spanien.
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2: Aktuell sind uns keine Verkehrsbehinderungen und keine Blitzer bekannt. Weiterhin eine gute Fahrt.
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1: Derzeit in Augsburg 19 Grad, Friedberg ebenfalls 19 Grad und Bad Wörishofen 17 Grad und stark bewölkt. Am Donnerstagabend ist die Luft feucht und unbeständig, meist bedeckt mit örtlichem Regen und möglichen Gewittern im Ostallgäu. In der Nacht ist es gebietsweise nass bei 16 bis 19 Grad. Morgen wird es grau und kühl mit gelegentlichen Regenfällen. Zum Wochenende kommt häufiger die Sonne durch. Am Sonntag wird es überwiegend sonnig und deutlich frischer mit 8 bis 10 Grad. Im Allgäu ist es anfälliger für Regen, während es in Nordschwaben eher aufklart.
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1: Aktuell sind uns keine Verkehrsbehinderung und keine Blitzer bekannt. Weiterhin eine gute Fahrt.
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1: Derzeit in Augsburg, Fürnhaber-Au trocken bei 19 Grad. Bobingen ebenfalls 19 Grad und Marktoberdorf 16 Grad bei Regen. Am späten Donnerstagabend ist es zwischen Donau und den Alpen wechselhaft. Örtlich fällt noch Regen, im Süden der Region sind Gewitter dabei. In der Nacht liegen die Werte zwischen 15 und 18 Grad. Am Freitag zeigt es sich überwiegend grau, zeitweise regnet es und der Wind frischt etwas auf. Am Wochenende lockert die Bewölkung auf, dann ist es verbreitet sonnig. Am Sonntag setzt sich die Sonne bei Höchstwerten zwischen 21 und 22 Grad durch.
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3: Ich bin Yves Simon.
4: Eine Lufthansa-Maschine von Frankfurt nach Chicago musste wegen eines medizinischen Notfalls außerplanmäßig in Schottland landen, in Glasgow, um genau zu sein. Für die Boeing 747-8 mit 358 Passagieren wurde die Luftnotlage erklärt, damit der kranke Fluggast schnell einen Notarzt bekommt. Weil die Crew dann allerdings durch die lange Bodenzeit ihre Dienstzeiten überschritten hätte, ist dann der Flug LH-430 nicht fortgesetzt worden. Die Maschine ist nach Frankfurt zurückgeflogen. Die Passagiere sind dann aber umgebucht worden. In Sachsen-Anhalt sorgt gerade die Spende eines CDU-Politikers an die AfD für Ärger. Der Bürgermeister von Seehausen, Bert Prange, hat der AfD 10

0: Für uns berichtet Julia Wasselkopf. Julia, was wissen wir denn über den Dreh?
1: Ja, noch wird ziemlich viel geheim gehalten. Weder Titel noch Handlung oder Besetzung sind bekannt. Klar ist aber, gedreht wird zwischen September und November in Oberbayern. Unter anderem auf dem Oktoberfest und den Filmstudios in Penzing. Produziert wird das Ganze von Wiedemann und Berg, also der Firma, die zum Beispiel auch hinter der Netflix-Serie Dark steckt.
0: Jetzt schlägt Gianni Infantino auch der Ärger der vielen Fans ins Gesicht. Ein internationales Bündnis von Fußballfans fordert den Sturz des FIFA-Bosses und hat dafür auch extra eine Petition gestartet. Die Organisation wirft ihm vor, den Fußball mehrfach verraten zu haben und verlangt eine grundlegende Reform des Weltverbands. Das Bündnis, das nach eigenen Angaben hunderte Millionen Fans vertritt, mischt sich damit in den Wahlkampf um die FIFA-Spitze ein. Außerdem denken mehrere Regionalverbände über ein Misstrauensvotum gegen Infantino nach.
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3: Im Moment sind keine Behinderungen und keine Blitzer gemeldet.
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1: Derzeit in Augsburg, Fürnhaber-Au trocken bei 19 Grad. Bobingen ebenfalls 19 Grad und Marktoberdorf 16 Grad bei Regen. Am späten Donnerstagabend ist es zwischen Donau und den Alpen wechselhaft. Örtlich fällt noch Regen, im Süden der Region sind Gewitter dabei. In der Nacht liegen die Werte zwischen 15 und 18 Grad. Am Freitag zeigt es sich überwiegend grau, zeitweise regnet es und der Wind frischt etwas auf. Am Wochenende lockert die Bewölkung auf, dann ist es verbreitet sonnig. Am Sonntag setzt sich die Sonne bei Höchstwerten zwischen 21 und 22 Grad durch.
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1: Im Moment sind keine Behinderungen und keine Blitzer gemeldet.
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1: Ich bin Yves Simon. Letzten Abend und auch in der Nacht hat es ja schon schwere Unwetter mit Starkregen gegeben, auch bei uns in Bayern. Jetzt wieder. Und am Abend ist sogar der komplette Marktplatz in Greding in Mittelfranken unter Wasser gestanden. 40 Liter Wasser und das pro Quadratmeter innerhalb von gerade mal 20 Minuten. Das hat die Kanalisation und den harten vertrockneten Boden dann doch an seine Grenzen gebracht. Auch mehrere Keller sind vollgelaufen und die A9 bei Greding war zwischenzeitlich überflutet. Dort ist das Wasser aber halbwegs zügig wieder abgelaufen. Wegen des Feuers im Hürtgenwald in der Eifel in Nordrhein-Westfalen hat es vor einer Woche ja Evakuierungen gegeben. Jetzt aber ist der Brand komplett gelöscht. Und auch im Brandgebiet im Naturschutzgebiet Hohes Venn im belgischen Grenzgebiet zu Deutschland hat sich die Lage weiter entspannt. Jan-Henner Reitze berichtet.
2: Große Erleichterung beim Bürgermeister von Hürtgenwald, der sich bei allen Einsatzkräften und freiwilligen Helfern für ihren unermüdlichen Einsatz bedankt. Kein Haus sei zu Schaden gekommen. Das vom Feuer betroffene Gebiet bleibt allerdings gesperrt, damit kein neuer Brand ausgelöst wird und weil beschädigte Bäume noch umstürzen könnten.
1: Entwarnung aus dem Bundeswirtschaftsministerium, denn trotz niedrigerer Speicherstände als in den letzten Jahren wird im kommenden Winter nach jetzigem Stand zumindest keine Gasmangellage erwartet. Die Versorgung läuft über Pipelines aus Norwegen, LNG-Terminals und europäische Nachbarländer. Hohe Preise wegen des Iran-Kriegs bedeuten noch lange keine Versorgungskrise, heißt es. In Ismaning bei München hat ein Autofahrer offenbar einen Polizisten angefahren. Der Beamte ist verletzt worden und kam ins Krankenhaus. Es sind auch Schüsse gefallen, als nämlich der Fahrer einfach abhauen wollte, hat einer der Polizisten auf das Auto geschossen, um es am Abhauen zu hindern. Der Fahrer ist dann erst mit dem Auto weggefahren, dann wollte er zu Fuß weiter. Jetzt ist er aber doch in Gewahrsam. Was genau hinter dem Vorfall steckt, das ist noch unklar. Möglich ist auch ein vorausgegangenes Verkehrsdelikt.
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3: Bei uns immer die wichtigsten Verkehrsmeldungen zuerst. B2 Augsburg Richtung Donauwörth zwischen Stettenhofen und Langweid. In Langweid Gefahr durch eine ungesicherte Unfallstelle. Der rechte Fahrstreifen ist gesperrt. Wir haben nur einen Blitzer vorliegen auf der B300 bei Eichach. Gute Fahrt.
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1: Im Moment in Augsburg-Inningen bedeckt bei 18 Grad, Kübach auch 18 Grad und Erkheim 18 Grad und Regen. Heute am späten Abend ist es in Augsburg, Nordschwaben und im Allgäu wechselhaft, örtlich mit Gewittern und teils Hagel, sonst bedeckt mit vereinzelt leichtem Regen. In der Nacht ziehen weitere Schauer durch bei 16 bis 19 Grad. Morgen ist es überwiegend grau mit zeitweisem Regen und auffrischendem Wind, im Ober- und Ostallgäu etwas frischer. Am Samstag setzt sich zunehmend die Sonne durch, einzelne Schauer sind noch möglich. Zum Sonntag hin wird es freundlich, am Morgen mit rund 8 Grad deutlich frischer.
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1: Bei uns immer die wichtigsten Verkehrsmeldungen zuerst. B2 Augsburg Richtung Donauwörth zwischen Stettenhofen und Langweid. In Langweid Gefahr durch eine ungesicherte Unfallstelle. Der rechte Fahrstreifen ist gesperrt. Wir haben nur einen Blitzer vorliegen auf der B300 bei Eichach. Gute Fahrt.
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0: Aktuell meldet Augsburg Fersee 18 Grad, Schildberg ebenfalls 18 Grad und Pfaffenhausen trocken bei 18 Grad. In der Nacht ziehen über Augsburg, Nordschwaben und das Allgäu noch Gewitter, teils mit Hagel. Bis zum Morgen ist es wechselhaft mit weiteren Schauern. Und am Freitag, dem 21. August, zeigt sich der Himmel meist grau. Morgen setzt sich zunehmend die Sonne durch, der Wind frischt zeitweise auf. Am Sonntag beginnt es frisch mit 8 bis 11 Grad, danach sonnig. Zum Wochenstart sonnig und angenehm warm bei 19 bis 23 Grad. Am Alpenrand fällt häufiger Regen und im Norden frischt der Wind zeitweise auf.
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3: Ich bin Yves Simon.
4: Jeder zweite Azubi in Deutschland fühlt sich psychisch belastet. Das zeigt eine Umfrage unter mehr als 13.000 jungen Menschen für den Ausbildungsreport des Deutschen Gewerkschaftsbunds. Nur noch knapp 2/3 bewerten ihre Ausbildung positiv. Besonders häufig klagen die Befragten über Leistungs- und Zeitdruck, Personalmangel und auch Aufgaben, die mit ihrer eigentlichen Lehre im Job überhaupt gar nichts zu tun haben. Wieder ist eine Sprengstoffdrohne aufgetaucht, dieses Mal in der Nähe eines Gasfelds im Schwarzen Meer in Rumänien. Und laut der dortigen Regierung waren die Arbeiter in akuter Gefahr. Trotzdem, die Drohne konnte rechtzeitig unschädlich gemacht werden. Bissige Hunde, bissige Welse und auch bissige Schildkröten, das hatten wir alles schon. Im Waldsee im oberbayerischen Schechen ist jetzt allerdings ein Schwimmer von einem Biber gebissen worden. Zähne haben die Nager ordentliche, das wissen wir, wenn wir uns einfach nur die angefressenen Bäume anschauen am Ufer. Der Verletzte wurde im Krankenhaus in Rosenheim behandelt. Wahrscheinlich wollte der Biber seinen Nachwuchs beschützen, davon sind Naturschützer überzeugt. Die Gemeinde will den Biber trotzdem töten lassen, die Naturschützer gehen dagegen auf die Barrikaden. Wenn im Franz Beckenbauer Supercup am Wochenende Borussia Dortmund und der FC Bayern aufeinandertreffen, ist Jamal Musiala wohl nur Zuschauer. Medien berichten nämlich, dass Trainer Kompany den 23-Jährigen nicht nominieren will für den Kader. Bei den letzten beiden Testspielen gegen Leipzig und Heidenheim war Musiala wegen kurzer Blackouts ärztlich behandelt worden. Inzwischen ist bekannt, dass es sich dabei um sogenannte Absenzen handelt. Eine Art epileptische Anfälle ist das, die mit der richtigen ärztlichen Betreuung aber gut behandelbar sind.
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0: Bei uns immer die wichtigsten Verkehrsmeldungen. Zuerst B2 Augsburg Richtung Donauwörth zwischen Stettenhofen und Langweid. In Langweid ist wegen Reinigungsarbeiten die Richtungsfahrbahn gesperrt. Es ist nur ein Blitzer gemeldet auf der B300 bei Eichach.
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1: Die aktuellen Wetterwerte: Augsburg und Stetten bedeckt bei 18 Grad, Belden 19 Grad, Oberstdorf Regen bei 15 Grad. In der Nacht ist der Himmel meist bedeckt, örtlich ziehen noch Schauer durch. Bei schwachem Wind liegen die Temperaturen in Augsburg, Nordschwaben und dem Allgäu zwischen 12 und 14 Grad. Heute ist es zunächst wechselhaft, abends freundlicher. Morgen zeigt sich meist die Sonne, im alpennahen Süden mit etwas weniger Wärme. Am Sonntag erwartet die Region erneut viel Sonne und nur wenige Wolken. Zum Wochenstart hält das freundliche Wetter an, mit Höchstwerten zwischen 22 und 23 Grad.
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1: Bei uns immer die wichtigsten Verkehrsmeldungen zuerst. B2 Augsburg Richtung Donauwörth zwischen Stettenhofen und Langweid. In Langweid ist wegen Reinigungsarbeiten der rechte Fahrstreifen gesperrt. Die neuesten Blitzer auf der Augsburger Straße in Neu-Ulm und auf der B300 bei Eichach.
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1: Derzeit in Augsburg, Oberhausen bedeckt und trocken bei 18 Grad, in Hollenbach 18 Grad und in Westerheim 17 Grad. Bei uns ist die Nacht in weiten Teilen bewölkt, örtlich regnet es, bis zum Morgen ziehen weitere Schauer durch. Am Freitag bleibt es meist grau, am Nachmittag frischt der Wind zeitweise auf. Morgen setzt sich nach einem frischen Start zunehmend die Sonne durch, im Norden weht der Wind spürbarer. Am Sonntag ist es ebenfalls sonnig, in den frühen Stunden liegen die Temperaturen zwischen 8 und 10 Grad. Zum Wochenstart wird es freundlich und weitgehend konstant, am Nachmittag sind zwischen 18 und 23 Grad drin.
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3: Ich bin Yves Simon.
4: Einen Banküberfall mit KI planen. Eine gute Idee, das hat sich ein 23-Jähriger in Omaha im US-Bundesstaat Nebraska gedacht. Unter anderem hatte der Mann ChatGPT gefragt, wie lange es denn dauert, bis die Polizei da ist. Wirklich clever hat sich der Mann aber nicht angestellt. Kameras haben sein unmaskiertes Gesicht gefilmt und sein Auto auch samt Kennzeichen. Auf seinem Handy haben die Ermittler dann die Jet-Verläufe mit der KI gefunden. Jetzt muss er über 10 Jahre ins Gefängnis. Gas dürfte in diesem Winter wegen des Iran-Kriegs und anderen Krisen teuer sein. Außerdem sind die Gasspeicher gerade erst zur Hälfte gefüllt, weniger als letztes Jahr zu dieser Zeit. Die Opposition fordert die Regierung auf, aktiv zu werden. Das Bundeswirtschaftsministerium versucht zu beruhigen und will nichts von einer Gasmangellage wissen. Der Chef der Bundesnetzagentur Müller appelliert im ZDF an die Versorger, ihre Speicher zu füllen.
5: Es ist genug Gas verfügbar. Man muss es nur einkaufen und auch in Deutschland, in Europa einspeichern. Das kann man Stand heute auch noch schaffen. Man muss dafür nur jetzt richtig ranklotzen.
4: Verbraucherschützer meinen, sich schon mal nach günstigeren Versorgern umschauen, das kann nicht schaden. Wieder Unwetter über Bayern am Abend. Dieses Mal hat es Greding in Mittelfranken getroffen. Innerhalb von nur 20 Minuten sind 40 Liter Wasser auf einen Quadratmeter runtergekommen. Zu viel. Keller und auch der Marktplatz waren zeitweise unter Wasser. Beim Thema Videobeweis bekommen die Fußballfans jetzt Rückendeckung aus der Bundesliga. Der FC Augsburg spricht sich klar für die Abschaffung des VAR aus. Geschäftsführer Ströll kritisiert, dass der Videoreferee immer eher neue Diskussionen auslöst, als alte Probleme zu lösen. Und dass die Emotionen dabei auch auf der Strecke bleiben. Mehrere Fanszenen wollen jetzt am Pokal.